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1: Ich bin Uli Reitinger. Die SPD hat Kompromissbereitschaft bei den anstehenden Koalitionsrunden zu den großen Reformen signalisiert. Die Bundesregierung arbeite hart daran, notwendige Reformen voranzutreiben, sagte SPD-Chef und Finanzminister Klingbeil der Rheinischen Post. Das erfordere Kompromisse in der politischen Mitte. Für die SPD sei dabei entscheidend, dass es gerecht zugehe. Der Koalitionsausschuss soll bis zur Sommerpause über grundlegende Reformen entscheiden, in den Bereichen Steuern, Arbeitsmarkt, Rente und Bürokratieabbau. Außenminister Wadefuhl hat sich optimistisch geäußert, beim NATO-Gipfel im Juli in der Türkei eine Verständigung mit den USA zu finden. Wadefuhl setzt auf eine NATO mit den USA. US-Außenminister Marco Rubio habe das Gemeinsame der NATO betont, sagte Wadefuhl nach einem Treffen im schwedischen Helsingborg.
2: US-Außenminister Rubio machte seinen europäischen Kollegen eines ganz klar. Beim NATO-Gipfel in 6 Wochen in der Türkei müsse Präsident Trump vom Mehrwert der NATO überzeugt werden. Nachdem Spanien den USA die Nutzung eigener Stützpunkte für den Irankrieg verbot, stelle sich diese Frage ganz eindeutig. Und die Europäer sollen auch berichten, wie sie beim Aufbau der eigenen Verteidigung vorankommen. England und Frankreich haben angekündigt, bei der Sicherung der Straße von Hormuz mitzumachen. Auch Deutschland ist grundsätzlich bereit. Eine NATO-Mission wird das aber wohl nicht. Aus Brüssel, Editha Ebeling.
1: Beim Ebola-Ausbruch in der Demokratischen Republik Kongo steigen die Fallzahlen weiter. Nach Angaben der Weltgesundheitsorganisation gäbe es fast 750 Verdachtsfälle und 177 Todesfälle. Gewalt und Unsicherheit im Land behindern die Bekämpfung des Virus, gegen das es weder einen Impfstoff noch eine Therapie gibt. Zum Sport und damit zum DFB-Pokalfinale heute Abend im Berliner Olympiastadion. Nach 6 Jahren ist der FC Bayern mal wieder mit dabei. Der Rekordpokalsieger trifft auf Titelverteidiger VfB Stuttgart. Trainer Sebastian Hoeneß weiß, dass das verdammt hart wird heute Abend.
3: Eine außergewöhnliche Leistung, das ist das, was wir uns vornehmen. Das ist das, was du immer brauchst gegen die Bayern. Aber wir haben Blut geleckt und jetzt sind wir hier und haben eigentlich das schönste Spiel, das du haben kannst gegen die beste Mannschaft in Deutschland. Definitiv eine der besten Mannschaften in Europa und darauf freuen wir uns.
1: Die Bayern müssen auf ihren angeschlagenen Stammtorhüter Manuel Neuer verzichten. Anstoß ist um 20 Uhr.
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1: Ich bin Uli Reitinger. Noch vor der Sommerpause wollen sich Union und SPD auf große Reformvorhaben verständigen, bei der Rente und auf dem Arbeitsmarkt zum Beispiel. SPD-Chef und Finanzminister Klingbeil hat jetzt die Kompromissbereitschaft seiner Partei betont. Nur so könne man die Blockaden im Land überwinden, sagte Klingbeil in der Rheinischen Post. Die bereits vereinbarte BAföG-Reform wackelt wieder. Unionsfraktionschef Spahn sagte dem Münchner Merkur, dass die Regierung Bürgergeld, Wohngeld, Elterngeld und BAföG absehbar nicht erhöhen kann. In Deutschland sind im vergangenen Jahr so wenige neue Wohnungen fertiggestellt worden, wie seit mehr als 10 Jahren nicht. Nach Zahlen des Statistischen Bundesamts waren es rund 206.000. Das ist der niedrigste Wert seit 2012.
2: Seit Jahren versucht die Politik, Neubau anzukurbeln im Kampf gegen Wohnungsmangel und steigende Mieten. Die Zahlen zeigen, das gelingt nicht. Allein im Vergleich zum Vorjahr sind nochmal 18% weniger Neubauten fertig geworden. Die Baubranche fordert weiter weniger Bürokratie und bessere Rahmenbedingungen. Aus Berlin Jan-Henna Reitze.
1: Die USA verschärfen die Regeln für Anträge auf eine Green Card. Solche Anträge auf einen dauerhaften Aufenthaltsstatus in den USA sollen nach dem Willen der US-Regierung künftig vor allem aus dem Ausland gestellt werden. Bislang können sich auch Urlauber, Studierende und andere Besucher in den USA auf eine Green Card bewerben. Frage an unsere USA-Korrespondentin Tina Eck. Was genau heißt das vor allem auch für die Deutschen in den USA?
3: Ja, das kann ganz schön kompliziert werden. Wenn zum Beispiel ein Deutscher hier in den USA im Urlaub ist oder mit einem Arbeitsvisum hier tätig ist und es sich dann ergibt, dass er oder sie doch dauerhaft im Land bleiben möchte, aus welchen Gründen auch immer. Bis jetzt konnte man dann hier in den USA den Antrag auf den dauerhaften Aufenthaltsstatus stellen. Das soll nun nicht mehr gehen, sondern die Leute müssen zurück ins Heimatland und den Antrag dort stellen. Das betrifft viele tausend Menschen, Leute, die aufgrund ihres Visums oft schon von den Behörden geprüft wurden und die nun nochmal vom Heimatland aus von vorne anfangen.
1: Tina Eck in Washington, vielen Dank. Und noch zum Sport. Drittligist Rot-Weiß Essen kann weiter vom Aufstieg träumen. RWE gewann am Abend das Relegationshinspiel gegen Zweitligist Greuther Fürth mit 1:0. Das Rückspiel ist am Dienstag in Fürth.
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1: Ich bin Uli Reitinger. Finanzminister und SPD-Chef Klingbeil hat die Kompromissbereitschaft seiner Partei in den anstehenden Koalitionsrunden zu grundlegenden Reformen signalisiert. Wir sind bereit, aufeinander zuzugehen und die Blockaden in unserem Land zu überwinden, sagte Klingbeil der Rheinischen Post. Unionsfraktionschef Spahn hat die bereits fest verabredete BAföG-Reform jetzt offenbar einkassiert. Staatliche Leistungen wie Bürgergeld, Wohngeld, Elterngeld und BAföG werden wir absehbar nicht erhöhen können, sagte er dem Münchner Merkur. Die wichtigsten europäischen Verbündeten der Ukraine haben mit Präsident Zelensky darüber beraten, wie die stockenden Bemühungen um ein Ende des russischen Angriffskriegs wieder in Gang gebracht werden können. Bei der Videoschalte waren unter anderem Bundeskanzler Merz und der französische Präsident Macron dabei.
2: Im Abwehrkampf gegen den russischen Angriffskrieg spricht Zelensky nun von einer so starken Position seiner Streitkräfte wie seit Jahren nicht mehr. Zelensky sieht vor allem auch die jüngsten Drohnenangriffe weit im russischen Hinterland als Erfolg. Er hofft deshalb auf noch mehr Unterstützung und Geld der Europäer für die Ukraine. Hier in Moskau werden die Erfolge Kiews heruntergespielt. Kreml-Chef Putin gibt sich weiter siegessicher. Aus Moskau, Ulf Mauder.
1: Heute feiert unser Grundgesetz Geburtstag. Da Demokratie von Menschen lebt, die mitmachen, hat Bundespräsident Steinmeier den heutigen 23. Mai zum ersten deutschlandweiten Mitmachtag ausgerufen.
3: Die Aktionen zum Grundgesetz-Ehrentag laufen schon seit 18. Mai und gehen noch bis Ende des Monats weiter. Das Motto: ganz Deutschland krempelt die Ärmel hoch. Organisiert von Vereinen, Unternehmen und Kommunen gibt es im ganzen Land Aufräumaktionen in Seniorenheimen. Bäume werden geschnitten oder Sportplätze auf Vordermann gebracht. In Zeiten wie diesen würden viele Menschen nach Halt und Orientierung suchen. Genau darum soll es gehen, hatte Steinmeier zum Auftakt erklärt. Gemeinsames Engagement sei nicht nur ein Satz, sondern auch Begegnung, Lachen und Gemeinschaftsgefühl. Diana Kramer, Nachrichtenredaktion.
1: Und noch zum Sport. Rot-Weiß Essen hat sich in einem packenden Relegationshinspiel gegen die Spielvereinigung Greuther Fürth eine gute Ausgangsposition erarbeitet und darf weiter von der zweiten Bundesliga träumen. Drittligist Essen besiegte den Zweitligisten Fürth mit 1:0. RWE will nach 19 Jahren wieder in die zweite Liga. Das Rückspiel ist am Dienstag in Fürth.
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2: Ich bin Tine Klimach. SPD-Chef Lars Klingbeil hat Kompromissbereitschaft seiner Partei in den anstehenden Koalitionsrunden zu grundlegenden Reformen signalisiert. Die notwendigen Reformen voranzutreiben erfordere Kompromisse in der politischen Mitte, sagte Klingbeil der Rheinischen Post. So einen Kompromiss hatten SPD und Union beim BAföG bereits gefunden. Unionsfraktionschef Spahn stellt das allerdings wieder in Frage.
3: Die SPD betont ihre Kompromissbereitschaft bei den notwendigen Reformen und nahezu zeitgleich kassiert Unionsfraktionschef Spahn die schon verabredete BAföG-Reform einfach wieder ein. Eigentlich hatten sich Schwarz und Rot darauf verständigt, erst den Wohnkostenzuschuss für Studierende um 60 Euro pro Monat zu erhöhen und dann das BAföG schrittweise auf das Niveau der Grundsicherung anzuheben. Aber jetzt lässt sich Spahn im Münchner Merkur plötzlich mit diesem Satz zitieren: Bürgergeld, Wohngeld, Elterngeld und BAföG werden wir absehbar nicht erhöhen können. Aus Berlin, Uli Rattinger.
2: Zum heutigen Grundgesetztag hat Bundespräsident Frank-Walter Steinmeier die Menschen in Deutschland dazu aufgerufen, sich für das Gelingen der Demokratie zu engagieren. Das Grundgesetz sei eine wirkliche Errungenschaft für unser Land und für unser Zusammenleben, sagte er der Deutschen Presseagentur in Berlin. Das Grundgesetz als Verfassung für die Bundesrepublik Deutschland war am 23. Mai 1949 verkündet worden. Der heutige Jahrestag soll den Blick auf das Grundgesetz richten, das Freiheit, Rechtsstaatlichkeit und Demokratie garantiert. Ein Lagertank mit einer leicht entzündbaren Chemikalie droht in Südkalifornien zu explodieren. Die Behörden haben eine großflächige Evakuierung angeordnet.
4: Rund 40.000 Anwohner südöstlich von Los Angeles sind aufgerufen, das Gebiet zu verlassen. Ein riesiger Lagertank mit einer gefährlichen Chemikalie ist überhitzt und könnte entweder ein Leck schlagen oder bersten. In der Luft- und Raumfahrtanlage in Garden Grove kühlen Mitarbeiter den Tank mit Wasserfontänen. Bei einer Explosion oder einem Leck wird die hochgiftige Chemikalie frei. Der Stoff, der zur Herstellung von Plastik benutzt wird, löst bei Menschen schon bei kurzzeitigem Kontakt Haut-, Augen- und Atemwegsreizungen aus, warnt die US-Umweltbehörde. Aus den USA, Tina Eck.
2: Zum Sport. Rot-Weiß Essen hat sich in dem Relegationshinspiel gegen Greuther Fürth eine gute Ausgangsposition erarbeitet und darf weiter von der zweiten Bundesliga träumen. Der Drittligist setzte sich zu Hause mit 1:0 gegen Greuther Fürth durch.
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1: Ich bin Tine Klimach. Die wichtigsten europäischen Verbündeten der Ukraine haben mit Präsident Zelensky darüber beraten, wie die stockenden Bemühungen um ein Ende des Kriegs wieder in Gang gebracht werden können. Bei der Videoschalte waren unter anderem Bundeskanzler Merz und der französische Präsident Macron dabei.
2: Im Abwehrkampf gegen den russischen Angriffskrieg spricht Zelensky nun von einer so starken Position seiner Streitkräfte wie seit Jahren nicht mehr. Allein in diesem Jahr seien 590 Quadratkilometer Gebiet den russischen Besatzern entrissen worden. Zelensky sieht vor allem auch die jüngsten Drohnenangriffe weit im russischen Hinterland als Erfolg. Er hofft deshalb auf noch mehr Unterstützung und Geld der Europäer für die Ukraine. Hier in Moskau werden die Erfolge Kiews heruntergespielt. Kreml-Chef Putin gibt sich weiter siegessicher. Aus Moskau, Ulf Mauder.
1: Unionsfraktionschef Jens Spahn sieht aktuell keine finanziellen Spielräume für eine BAföG-Erhöhung. Staatliche Leistungen wie Bürgergeld, Wohngeld, Elterngeld, BAföG werden wir absehbar nicht erhöhen, sagte der CDU-Politiker dem Münchner Merkur. Dabei hatten sich Koalitionspolitiker erst vor wenigen Wochen nach langen Diskussionen auf eine BAföG-Reform verständigt. Bei einem Cyberangriff auf einen externen Dienstleister von Krankenhäusern in Deutschland sind zehntausende Patientendaten gestohlen worden. Betroffen waren Kliniken in Baden-Württemberg, Nordrhein-Westfalen, Rheinland-Pfalz und dem Saarland.
3: Das gehackte Unternehmen ist für Abrechnungen zuständig, aber nur von Privatpatienten und Selbstzahlern. Es wird vermutet, dass die Hacker das Abrechnungssystem verschlüsseln wollten. Mit solchen Angriffen wird Lösegeld erpresst. Das klappte aber nicht. Die Attacke wurde vorher abgewehrt. Der Zugriff auf die Daten von unterm Strich zehntausenden Patienten konnte aber nicht verhindert werden. Der Cyberangriff passierte schon im April. Betroffene Kliniken haben angekündigt, alle Patienten zu informieren, von denen Daten gestohlen wurden. Jan-Henner Reitze, Nachrichtenredaktion.
1: Zum Sport. Lukas Podolski beendet seine Karriere als Profifußballer. Der Weltmeister von 2014, der seit 2021 in Polen spielt, hört diesen Sommer auf. Ein Kapitel endet, eine neue Ära beginnt, teilten Podolski und sein Club auf Instagram mit. Der 40-Jährige blickt auf eine beeindruckende Laufbahn mit der WM-Krönung in Brasilien zurück.
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6: Willkommen am Montag hier bei der Fernfahrershow. 3500 Lkw statt Frachtschiffe. Saudi-Arabien baut mitten in der Wüste gerade eine neue Handelsroute auf. Wegen der blockierten Straße von Hormuz rollen Rohstoffe jetzt quer durchs Land ans Rote Meer. Gleichzeitig will Lufthansa schon bald die Kontrolle über ITA Airways übernehmen. Und der deutsche Zoll kämpft mit einer Rekordflut an Paketen aus dem Ausland. Das sind unter anderem unsere Themen heute. Ich bin André Sahorn. Ich wünsche euch einen guten Start in die neue Woche.
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1: Die Fernfahrershow heute am Montag. Die Straße von Hormuz gilt als einer der wichtigsten Handelsrouten der Welt. Wir haben ja schon zahlreich darüber berichtet. Doch seit dem Iran-Krieg ist sie blockiert. Jetzt reagiert Saudi-Arabien mit einem riesigen Logistikprojekt in der Wüste. Statt per Schiff werden Rohstoffe und Waren inzwischen tausendfach mit LKW kreuz und quer durchs Land transportiert. Besonders der saudische Bergbaukonzern Ma'aden hat seine Lieferketten komplett umgebaut. Innerhalb weniger Wochen wurden die Transporte von Düngemitteln und Rohstoffen vom Persischen Golf ans Rote Meer verlagert. Dafür sollen inzwischen rund 3500 LKW fast rund um die Uhr durchs Königreich waren. Auch der kleine Hafen Khor Fakkan am Golf von Oman erlebt einen regelrechten Boom. Vor dem Konflikt fuhren dort etwa rund 100 LKW, inzwischen sind es rund 7000. Container werden nicht mehr nur zwischen Schiffen umgeladen, sondern direkt per LKW weitertransportiert. Das Containeraufkommen ist laut Berichten von 2000 auf 50.000 pro Woche gestiegen. Um das möglich zu machen, wurden hunderte neue Mitarbeiter eingestellt und zusätzliche Logistikflächen gebaut.

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1: Montag haben wir in der Fernfahrershow. Die Lufthansa macht Tempo bei der Übernahme der italienischen Fluglinie ITA Airways. Der Konzern aus Frankfurt will jetzt schon im September die Mehrheit übernehmen. Aktuell hält Lufthansa knapp 41% an der früheren Alitalia-Nachfolgerin. Künftig sollen es 90% sein. Dafür zahlt Lufthansa weitere 325 Millionen Euro. Konzernchef Carsten Spohr spricht von der schnellsten Integration einer Airline in der Geschichte des Unternehmens. Ganz durch ist der Deal aber noch nicht. Die Behörden müssen noch zustimmen. Die vollständige Übernahme könnte dann Anfang 2027 abgeschlossen werden. Auch die letzten 10% will Lufthansa später noch kaufen. Damit der Wettbewerb fair bleibt, mussten Lufthansa und ITA bereits Start- und Landerechte an den Flughafen in Rom und Mailand abgeben. Thema heute auch auf der Lufthansa-Hauptversammlung in Frankfurt. Dort stehen mehrere Neuwahlen für den Aufsichtsrat an.
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2: Hallo zusammen, mein Name ist Martin Huttinger. Ich bin erster Polizeihauptkommissar bei der Autobahnpolizei in Bautzen und bin auch Fernfahrer-Stammtisch-Moderator. Und mein Tipp, freie Sicht ist lebenswichtig, nicht nur für dich, sondern natürlich auch für die anderen Verkehrsteilnehmer. Und da sind wir im Führerhaus. Oftmals wird die Frontscheibe zugehangen mit Wimpel, mit Aufkleber, mit Namensschilder. Das ist alles sehr schön, sieht auch schick aus. Aber es nützt mir natürlich nichts, wenn ich dadurch von der wenigen Sicht, die ich schon habe in einem LKW oder zumindest einer wenigeren Sicht als in einem PKW, diese mir auch noch zuzubauen. Gerade nach vorne hat man ja diesen Frontspiegel vorgeschrieben und wenn ich jetzt da noch hingehe und auch dort noch was davor hänge, dann nützt mir das alles nichts mehr. Und das sind ja genau gerade die gefährlichen Bereiche im LKW beim Abbiegen, beim Rangieren, vor Fußgängerüberwegen. Ich sehe nichts nach vorne und die wenige Sicht sollte ich mir mit Aufkleber oder sonstigen Dingen nicht auch noch verbauen. Ganz wichtig, Windschutzscheiben freilassen, Seitenscheiben freilassen, den freien Sicht zu den Spiegeleinrichtungen gewähren und dann kann ich auch sicher am Verkehr teilnehmen. Und vor allen Dingen, sind wir ehrlich, wenn es zum Unfall kommt, dann sind das natürlich auch die Dinge, die mir als Fahrer zum Nachteil gereichen. Und ich weiß nicht, ob das sinnvoll ist, wenn man dadurch möglicherweise wegen einer fahrlässigen Tötung verurteilt wird. Ich glaube, das braucht keiner und insofern sollte da einfach die Vernunft siegen. Übrigens könnt ihr mich auch treffen an jedem ersten Mittwoch im Monat an der A4 am Rasthof Oberlausitz in Fahrtrichtung Dresden beim Fernfahrerstammtisch. Wir beginnen dort um 18 Uhr. Ich freue mich auf euer Kommen.
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1: Die Fernfahrershow heute am Montag. Der deutsche Zoll reagiert auf die immer größere Paketflut aus dem Ausland, vor allem aus Nicht-EU-Staaten. Hintergrund ist der boomende Onlinehandel. Allein im vergangenen Jahr hat der Zoll fast 790 Millionen Warenpositionen bearbeitet, so viele wie noch nie. Besonders stark gestiegen sind dabei Post- und Kuriersendungen aus Drittländern. Im Vergleich zum Vorjahr kamen rund 192 Millionen zusätzliche Warenpositionen dazu. Kontrolliert wird vor allem an den wichtigen Drehkreuzen wie an dem Flughafen Leipzig-Halle. Die Behörden wollen die Kontrollen jetzt weiter verschärfen. Der Zoll setzt dabei auf neue digitale Systeme und flexiblere Einsätze des Personals zwischen verschiedenen Standorten. Für Online-Händler und Importeure bedeutet das genauer hinschauen bei Einfuhren aus dem Ausland. Im Fokus stehen unter anderem Produktfälschungen, Schmuggel und illegale Waren. Im vergangenen Jahr beschlagnahmte der Zoll rund 4,6 Millionen gefälschte Produkte im Wert von fast 450 Millionen Euro. Außerdem wurden große Mengen Drogen, Zigaretten und illegale Waffen sichergestellt. Auch gegen Schwarzarbeit geht die Behörde verstärkt vor. Mehr als 98.000 Strafverfahren wurden 2025 eingeleitet. Bundesfinanzminister Lars Klingbeil kündigte deshalb an, den Zoll personell weiter zu verstärken mit 1.500 zusätzlichen Stellen noch in diesem Jahr.
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1: Ich bin Tine Klimach. Zum Impfen oder in bestimmten Fällen Blut abnehmen sollen wir in Zukunft auch in die Apotheke gehen können. Chronisch Kranke sollen dort Medikamente auch ohne neues Rezept bekommen können. Das hat der Bundestag beschlossen. Der Verband der Hausärztinnen und Ärzte sieht die geplanten Änderungen allerdings kritisch, so der Vorsitzende Markus Blumenthal-Bayer im ZDF.
2: Ich halte von der Apothekenreform gar nichts. Es ist weder eine Entlastung der Praxen noch eine Verbesserung von Versorgung, sondern es ist ein Dammbruch und es ist auch eine Gefahr von Patientensicherheit.
1: Die Bundesregierung will mit der neuen Apothekenreform Apotheken auf dem Land erhalten und Arztpraxen entlasten. Deutschland, Großbritannien und Frankreich sehen die Ukraine nach Angaben ihres Präsidenten Selenskyj nach den jüngsten Angriffen Kiews auf russische Ziele in einer deutlich stärkeren Position. Das teilte Selenskyj in den sozialen Netzwerken nach einer Videoschalte mit Kanzler Merz, dem britischen Premier Starmer und dem französischen Präsidenten Macron mit. Es sei um die Frage gegangen, wie die Friedensdiplomatie neuen Schwung bekomme und Europa daran beteiligt werden könne, sagte Selenskyj. Vereinbart sei, dass sich die nationalen Sicherheitsberater in naher Zukunft treffen. Heute feiert unser Grundgesetz Geburtstag. Da Demokratie von Menschen lebt, die mitmachen, hat Bundespräsident Frank-Walter Steinmeier für den heutigen Tag den ersten deutschlandweiten Mitmachtag ausgerufen.
3: Die Aktionen zum Grundgesetz-Ehrentag laufen schon seit 18. Mai und gehen noch bis Ende des Monats weiter. Das Motto: ganz Deutschland krempelt die Ärmel hoch. Organisiert von Vereinen, Unternehmen und Kommunen gibt es im ganzen Land Aufräumaktionen in Seniorenheimen. Bäume werden geschnitten oder Sportplätze auf Vordermann gebracht. In Zeiten wie diesen würden viele Menschen nach Halt und Orientierung suchen. Genau darum soll es gehen, hatte Steinmeier zum Auftakt erklärt. Gemeinsames Engagement sei nicht nur ein Satz, sondern auch Begegnung, Lachen und Gemeinschaftsgefühl. Diana Kramer, Nachrichtenredaktion.
1: Zum Sport. Die Eishockey-Nationalmannschaft holt den ersten Sieg bei der WM in der Schweiz. Durch das 6:2 gegen Ungarn am Abend besteht für die deutsche Nationalmannschaft weiter die Chance auf den Einzug ins Viertelfinale. Aber auch das Spiel gegen Österreich heute Abend muss gewonnen werden, damit das DEB-Team im Turnier bleibt.
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6: Und weiter geht's in Stunde 2 mit der Fernfahrershow. Fast 1000 neue Jobs in Nordhessen. Der Logistikriese Maersk öffnet einen neuen Megastandort in Herleshausen und baut damit sein deutsches Netzwerk weiter aus. Und Bahnfahren durch Europa soll künftig deutlich einfacher werden. Die EU plant ein gemeinsames Ticketsystem für internationale Zugreisen inklusive besserer Fahrgastrechte bei Verspätungen. Das sind unsere Themen in dieser Stunde. Ich bin André Sahorn. Willkommen in der Runde.
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1: Die Fernfahrershow am Montag. Der Logistikriese Maersk baut sein Netzwerk in Deutschland weiter aus und eröffnet dafür einen neuen großen Standort in Hessen. Der Konzern zieht den großen Panattoni-Park Hersfeld-Ost im nordhessischen Herleshausen ein. Die Anlage umfasst insgesamt 72.000 Quadratmeter Fläche. Der größte Teil davon ist für Lagerlogistik vorgesehen. Dazu kommen Büroflächen und sogenannte Mezzaninbereiche. Die Übergabe des neuen Standorts ist für August geplant. Maersk will das Zentrum künftig als wichtige Drehscheibe für die Kontraktlogistik in Deutschland nutzen. Das Unternehmen spricht von einem strategisch wichtigen Standort mitten in Deutschland, um Lieferketten effizienter zu steuern und das Serviceangebot auszubauen. Auch für die Region bringt das Projekt Vorteile. In Herleshausen sollen laut Unternehmen fast 1.000 neue Arbeitsplätze entstehen. Beim Bau setzt der Entwickler Panattoni außerdem auf Nachhaltigkeit. Geplant sind unter anderem Photovoltaikanlagen, Regenwassernutzung und Ladepunkte für Elektrofahrzeuge. Das Gebäude soll nach DNGB Goldstandard zertifiziert werden. Nach dem Einzug von Maersk ist das Logistikzentrum bereits komplett vermietet. Ein Zeichen dafür, wie stark die Nachfrage nach modernen Lager- und Logistikflächen in Deutschland weiterhin ist.
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1: Die Fernfahrershow am Montag. Mit dem Zug einmal eben quer durch Europa reisen. Das klingt gut, ist aber in der Praxis oft kompliziert. Unterschiedliche Ticketsysteme, mehrere Apps und Probleme bei Verspätungen sorgen regelmäßig für Frust. Genau das will die Europäische Union jetzt ändern. Die EU-Kommission hat ein neues Gesetzespaket vorgestellt, das Bahnreisen durch Europa deutlich einfacher machen soll. Künftig könnten Reisende ihre komplette Strecke auch mit mehreren Bahnunternehmen in einer einzigen Buchung kaufen, also zum Beispiel von Hamburg nach Paris oder von Berlin nach Barcelona, ohne mehrere Tickets zusammensuchen zu müssen. Ein großer Vorteil, auch die Fahrgastrechte sollen verbessert werden. Wer einen Anschluss wegen Verspätung verpasst, soll künftig besser abgesichert sein. Bislang schieben sich die Bahnunternehmen bei internationalen Reisen oft gegenseitig die Verantwortung zu. Außerdem will die EU mehr Wettbewerb auf der Schiene. Bahnanbieter und Ticketplattformen sollen ihre Daten offenlegen, damit Reisende Preise und Verbindungen einfacher vergleichen können. Die Deutsche Bahn müsste ihre App dann stärker für andere Anbieter öffnen. Die Bahn begrüßt zwar grundsätzlich die Idee, warnt aber vor zu viel Bürokratie und Haftungsfragen. Schnell kommen die Änderungen ohnehin nicht. Neue Regeln könnten frühestens Ende des Jahrzehnts gelten. Für viele Reisende wäre das aber ein echter Fortschritt und Europa mit der Bahn ein gutes Stück einfacher erreichbar.
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2: Grüßt euch zusammen. Mein Name ist Martin Huttinger und mein Tipp ist heute, der erste Eindruck zählt. Da können wir jetzt mal beginnen im Führerhaus. Das heißt, man macht die Tür auf, man schaut rein und wenn es da drinnen natürlich aussieht wie Kraut und Rüben, lässt es gleich mal den Schluss zu, dass es vielleicht auch generell so aussieht beim Fahrer und beim Fahrzeug. Und dann guckt man natürlich auch genauer hin. Insofern ist mein Tipp, natürlich muss sich jeder selber wohlfühlen im Führerhaus, ist ganz klar. Aber ein bisschen eine Ordnung, eine Übersicht und vor allen Dingen, wenn es darum geht, dass man Papiere vorlegen muss, dass man die nicht zusammensuchen muss, sondern die in einem Ordner hat. Und dass man den rausnimmt und dann alles nacheinander vorlegen kann. Das macht einen guten Eindruck. Insbesondere, wenn natürlich auch noch alles stimmt. Und insofern tut natürlich der Kollege, der kontrolliert, auch das übertragen. Und damit ist die halbe Miete, sage ich jetzt mal, schon drin. An jedem ersten Mittwoch zum Fernfahrer-Stammtisch an der A4 bei Bautzen auf dem Rasthof Oberlausitz Nordseite. Beginn ist jeweils um 18 Uhr.
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1: Der Montag hier bei ET-Radio, dein Eurotransportradio, ihr hört die Fernfahrershow und das war's auch schon fast wieder. Klartext Berlin steht ab 10 Uhr in den Startlöchern und ich gebe zu Sven Bagel nach Berlin. Sven, was gibt's denn Gutes?
2: Hallo Andri, nach dem etwas längeren Vatertags- und so weiter Wochenende sind wir natürlich auch hier in Berlin wieder von Klartext dabei. Apropos, den Vatertag hast du gut überstanden mit deinem Bollerwagen?
1: Nö.
2: Du warst wahrscheinlich erst am Sonntagmorgen wieder zu Hause. Ich kenne dich. Und sei jetzt ehrlich.
1: Nein. Ich war überhaupt gar nicht unterwegs. A, bin ich fußlahm immer noch. Nein, das Wetter war mir auch zu schlecht.
2: Na, denn ist ja gut. Naja, gut, okay. Also, Klartext Berlin. Wir werden natürlich über die Entlastungsmaßnahmen der Bundesregierung, die jetzt momentan da anstehen, sprechen. Ich werde unter anderem über die daraus resultierenden Haushaltsprobleme sprechen. Das ist nicht ganz aus dem Leben gegriffen. Und dann freue ich mich ganz besonders bei mir in der zweiten Stunde. Das ist immer so ein bisschen die Schwerpunktstunde. Da freue ich mich ganz besonders. Wolfgang Kubicki, das Fond de Terrible der Freien Demokraten, der FDP, im Interview bei ET Radio Klartext. Und da sprechen wir über die Zukunft der FDP. Und das ist das, was ich an bunten Potpourri gleich nachher, wenn du fertig bist, zu bieten habe.
1: Ja, schön. Das ist doch nett. Da werde ich doch mal reinhören. Dankeschön, Sven Bagel nach Berlin.
2: Allen ET Radio Hörern und natürlich dir, mein Lieber, eine wunderschöne Woche und wir gehen in die Pfingstwoche.
1: Ja, das nächste lange Wochenende steht vor der Tür. Das war's mit meiner Sendung heute, die Montagsausgabe der Fernfahrershow, also Klartext Berlin von 10 bis um 12 und ab 13 Uhr meldet sich die Trucker Church und Transport im Netz ab 16 Uhr heute. Morgen bin ich ab 7 wieder frisch, fromm, fröhlich für euch da. Mein Name ist André Sahorn und ich wünsche euch einen entspannten Montag.
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2: Ich bin Tine Klimach. Nach einer Gasexplosion in einer Kohlemine sind in Nordchina laut chinesischen Staatsmedien mindestens 82 Menschen gestorben. Wie viele Personen weiterhin in der Mine eingeschlossen sind, ist noch unklar. Die Rettungsarbeiten dauern weiter an. Das Unglück hat sich bereits gestern Abend ereignet. Finanzminister und SPD-Chef Lars Klingbeil hat Kompromissbereitschaft seiner Partei zu grundlegenden Reformen signalisiert. Die notwendigen Reformen voranzutreiben erfordere Kompromisse in der politischen Mitte, sagte Klingbeil der Rheinischen Post. So einen Kompromiss hatten SPD und Union beim BAföG bereits gefunden. Unionsfraktionschef Spahn stellt ihn aber wieder in Frage.
3: Die SPD betont ihre Kompromissbereitschaft bei den notwendigen Reformen und nahezu zeitgleich kassiert Unionsfraktionschef Spahn die schon verabredete BAföG-Reform einfach wieder ein. Eigentlich hatten sich Schwarz und Rot darauf verständigt, erst den Wohnkostenzuschuss für Studierende um 60 Euro pro Monat zu erhöhen und dann das BAföG schrittweise auf das Niveau der Grundsicherung anzuheben. Aber jetzt lässt sich Spahn im Münchner Merkur plötzlich mit diesem Satz zitieren: Bürgergeld, Wohngeld, Elterngeld und BAföG werden wir absehbar nicht erhöhen können. Aus Berlin, Uli Reitinger.
2: Die meisten gehen in die Apotheke, um Arzneimittel zu holen. Die Palette der möglichen Leistungen soll jetzt aber noch erweitert werden, um so auch Praxen zu entlasten. Impfen, Blut abnehmen sollen künftig möglich sein und chronisch Kranke sollen dort Medikamente auch ohne neues Rezept bekommen können. Das hat der Bundestag beschlossen. Der Hausärzteverband sieht das kritisch. Praxen würden dadurch nicht entlastet und die Patientensicherheit sei dadurch gefährdet, hieß es. Zum Sport. Der FC Bayern München und der VfB Stuttgart treffen am Abend im DFB-Pokalfinale aufeinander. Die Münchner stehen zum 25. Mal im Endspiel und gehen als Favorit in die Partie im Berliner Olympiastadion. Bayern-Spieler Joshua Kimmich.
4: Ja, generell ist es immer was sehr Besonderes, hierher zu kommen. Also das merkt man schon innerhalb der Mannschaft, auch beim Staff, bei der eigenen Familie, im Verein. Das spürt man schon, dass jetzt jeder sich wirklich auf das Spiel freut, dass wir uns ja sehr darauf freuen, weil wir eben auch so lange nicht mehr hier waren. Und deswegen ja, sind wir gerne hier und werden alles reinhauen natürlich.
2: Anstoß ist am Abend um 20 Uhr. Die ARD sendet live im Free TV.
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1: Ich bin Tine Klimach. Nach einer Gasexplosion in einer Kohlemine in Nordchina sind laut chinesischer Staatsmedien mindestens 90 Menschen gestorben. Wie viele Menschen weiter in der Mine eingeschlossen sind, ist noch unklar. Die Rettungsarbeiten dauern weiter an.
2: Das Unglück soll sich bereits am Freitagabend ereignet haben. Die genaue Ursache für die Gasexplosion ist noch unklar. Ebenfalls, ob sich die Anzahl an Toten weiter erhöhen könnte. Doch die Kohleindustrie in der nordchinesischen Provinz Shaanxi ist für ihre mangelhaften Sicherheitsstandards berüchtigt. In den vergangenen Jahren gab es immer wieder Unfälle mit vielen Toten. Zum Minenunglück in China, Fabian Kretschmer.
1: Zum Grundgesetztag hat Bundespräsident Frank-Walter Steinmeier die Menschen in Deutschland dazu aufgerufen, sich für das Gelingen der Demokratie zu engagieren. Die Demokratie brauche aktive Bürger, sagte Steinmeier der deutschen Presseagentur. Das deutsche Grundgesetz war am 23. Mai 1949 verkündet worden.
3: Es sei ihm ein Herzensanliegen, betont der Bundespräsident, den Geburtstag unserer Verfassung sehr viel stärker im allgemeinen Bewusstsein zu verankern. Denn das Grundgesetz garantiere Freiheit, Rechtsstaatlichkeit und Demokratie. Und deshalb, so Steinmeier, solle der 23. Mai gefeiert werden. Deutschlandweit mit vielen Mitmachaktionen von Kommunen, Vereinen und Initiativen. Der Bundespräsident macht selbst mit, in den vergangenen Tagen schon in NRW und Bayern, heute hier in der Hauptstadt unter anderem mit Gartenarbeit auf einem Friedhof. Aus Berlin, Thomas Thonfeld.
1: Deutschlands Schwimmbädern fehlen zum Start der Freibadsaison weiterhin Bademeister. Leider sei es so, dass immer noch Fachkräftemangel bestehe, so der Bundesverband Deutscher Schwimmmeister. Der Mangel resultiere aus der Corona-Zeit und den Babyboomern, die in Rente gehen. Es sei aber eine Tendenz zu erkennen, dass es wieder mehr werden. Einer Umfrage des Verbands kommunaler Unternehmen unter Badbetreibern zufolge sind die Lücken vielerorts groß. Anfang Mai war nur etwas mehr als die Hälfte der Stellen besetzt. Zum Sport. Die Fußballnationalmannschaft der Demokratischen Republik Kongo soll sich vor der Weltmeisterschaft in den USA 21 Tage lang isolieren. Andernfalls würde das Team die Einreise riskieren, hieß es von der Taskforce des Weißen Hauses für die WM. Die DR Kongo hatte wegen des Ebola-Ausbruchs im Osten des Landes bereits ein geplantes dreitägiges Trainingslager sowie eine Abschiedsveranstaltung mit Fans in der Hauptstadt Kinshasa abgesagt.
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6: Und los geht's in den Dienstag in der Fernfahrershow. Künstliche Intelligenz soll künftig Lkw-Flotten sicherer machen. Ein Softwarekonzern übernimmt dafür jetzt einen KI-Spezialisten aus den USA. Außerdem glaubt die Deutsche Bahn nach Milliardenverlusten wieder an die schwarze Null. Und kommt die Atomkraft wieder auf die Weltmeere? Mini-Reaktoren könnten künftig Frachtschiffe antreiben. Das sind unter anderem unsere Themen in dieser Sendung. Ich bin André Sahorn und ich wünsche euch einen fantastischen Dienstag.
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1: Der Dienstag in der Fernfahrershow hier bei ET Radio, dein Eurotransport Radio. Künstliche Intelligenz soll künftig dabei helfen, Lkw-Flotten sicherer und effizienter zu machen. Der Logistik-Software-Anbieter Descartes hat dafür den KI-Spezialisten Idealike aus den USA übernommen. Idealike entwickelt Systeme, die mit Hilfe künstlicher Intelligenz das Fahrverhalten analysieren und Risiken frühzeitig erkennen können. Ziel ist es, Unfälle zu vermeiden, Fahrer gezielter zu schulen und den gesamten Flottenbetrieb effizienter zu steuern. Die Software greift dafür auf riesige Datenmengen zurück. Mehr als 64 Milliarden gefahrene Kilometer und über 400.000 Unfalldaten fließen in die KI-Modelle ein. Zusätzlich werden Echtzeitdaten aus Telematiksystemen, Sensoren und Fahrzeugdaten ausgewertet. Besonders interessant ist die Technik für die sogenannte letzte Meile, also den Bereich der Zustellung bis direkt zum Kunden. Dort sollen Sicherheitsdaten künftig mit Routenplanung und Transportsteuerung kombiniert werden. Unternehmen könnten dadurch nicht nur Kraftstoff sparen und Lieferungen besser planen, sondern auch Risiken im Straßenverkehr reduzieren. Descartes spricht von einem strategisch wichtigen Schritt beim Ausbau seines weltweiten Logistiknetzwerks. Der Kaufpreis für Idealike liegt zunächst bei rund 28 Millionen Dollar. Weitere Zahlungen sind möglich, wenn bestimmte Geschäftsziele erreicht werden. Die Übernahme zeigt, wie stark künstliche Intelligenz inzwischen auch die Transport- und Logistikbranche verändert, vom Lager bis hin direkt hinter das Lenkrad.
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1: Die Fernfahrershow heute am Dienstag. Nach Jahren mit Milliardenverlusten sieht die Deutsche Bahn erstmals wieder Licht am Ende des Tunnels. Bahnchefin Evelyn Palla hält es inzwischen für möglich, dass der Konzern schon in diesem Jahr eine sogenannte schwarze Null erreicht, also weder Gewinn noch Verlust macht. Hintergrund ist ein großes Spar- und Effizienzprogramm, mit dem die Deutsche Bahn ihre Kosten senken und wirtschaftlicher werden will. Laut Palla zeigen die Maßnahmen inzwischen Wirkung. Die Bahn werde konsequent verschlankt und auf mehr Effizienz getrimmt. Im vergangenen Jahr hatte der Staatskonzern noch einen Verlust von rund 2,3 Milliarden Euro gemacht, sogar etwas mehr als im Jahr davor. Operativ sieht es aber bereits besser aus. Das bereinigte Betriebsergebnis lag im vergangenen Jahr wieder im Plus mit knapp 300 Millionen Euro. Für dieses Jahr peilt die Bahn sogar rund 600 Millionen Euro operativen Gewinn an. Auch beim Umsatz rechnet der Konzern mit einem leichten Wachstum auf rund 28 Milliarden Euro. Die Bahn kämpft allerdings weiter mit großen Problemen, marode Infrastruktur, viele Verspätungen und hohe Investitionskosten belasten das Unternehmen weiterhin. Trotzdem gibt sich die Konzernführung optimistisch, die wirtschaftliche Trendwende schaffen zu können.
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2: Hallo, mein Name ist Annalena Kicinski. Ich bin Polizeikommissarin bei der Autobahnpolizei Hannover. Mein Tipp ist, bei Stau immer eine Rettungsgasse bilden. 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Bei dreispurigen Autobahnen wird die Rettungsgasse zwischen dem linken und dem mittleren Fahrstreifen gebildet. Die Rettungsgasse ist wichtig, weil diese Sekunden oft über Leben und Tod entscheiden. 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
1: Der Dienstag in der Fernfahrershow. Atomkraft auf Frachtschiffen, was lange wie Science-Fiction klang, könnte in der internationalen Seefahrt tatsächlich ein Comeback erleben. Hintergrund ist das Klimaziel der Branche. Bis spätestens 2050 soll die weltweite Schifffahrt klimaneutral werden. Denn rund 90% des Welthandels laufen über den Seeweg und die Branche verursacht aktuell etwa 3% der weltweiten CO2-Emissionen. Alternative Antriebe wie Wasserstoff oder E-Fuels galten zwar als möglich, sind aber teuer und bislang nur begrenzt verfügbar. Deshalb rücken sogenannte Small Modular Reactors, also Mini-Atomreaktoren, stärker in den Fokus. Die USA haben dazu gerade eine neue Initiative gestartet. Auch Reedereien und Werften in Europa und Asien arbeiten bereits an ersten Konzepten für atombetriebene Frachter. Die Idee, kleine Reaktoren sollen Schiffe über Jahre mit Energie versorgen, fast ohne Treibstoffkosten und ohne direkte CO2-Emissionen. Experten sagen, gerade große Container- und Kreuzfahrtschiffe könnten davon profitieren. Technisch hat sich seit den ersten Atomfrachtern der 60er Jahre viel verändert. Moderne Reaktoren gelten als deutlich kompakter und sicherer. Viele Systeme sollen sich sogar selbst kühlen können, auch ohne menschliches Eingreifen. Trotzdem bleiben noch große Fragen offen. Wie sicher sind die Reaktoren wirklich? Wohin mit dem Atommüll und welche Häfen würden atombetriebene Schiffe überhaupt akzeptieren? Klar ist, die Debatte über nukleare Antriebe auf See hat längst begonnen und könnte die Zukunft der globalen Schifffahrt grundlegend verändern.
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1: Ich bin Tine Klimach. Es ist Chinas wohl verheerendstes Minenunglück seit über einem Jahrzehnt. Nach einer Gasexplosion in einer Kohlemine in Nordchina sind mindestens 90 Menschen gestorben. Das melden chinesische Staatsmedien. Ob nach wie vor weitere Personen in dem Kohlebergwerk eingeschlossen sind, ist unklar. Die Rettungsarbeiten laufen auch über 20 Stunden nach der Gasexplosion weiter unter Hochdruck. Die Ukraine hat mit einem weiteren Drohnenangriff eine Öllagerstätte im Süden Russlands in Brand gesetzt. Das teilte der operative Stab der Region Krasnodar mit. Es gebe 2 Verletzte.
2: Fast täglich brennen hier in Russland inzwischen Anlagen der Ölindustrie. Die Ukraine will nicht nur die Versorgung des russischen Militärs stören und die Preise hochtreiben. Ziel Kiews ist es vor allem auch, den für die russische Kriegswirtschaft wichtigen Ölexport zu drosseln. Bereits jetzt verliert Russland Milliarden an Einnahmen. Zudem stellt Kiew mit seinen technologisch immer ausgereifteren Drohnen auch die russische Flugabwehr bloß. Dagegen betont der Kreml hier in Moskau, dass die Lage trotz der Angriffe unter Kontrolle sei. Aus Moskau, Ulf Mauder.
1: Zum Impfen oder in bestimmten Fällen Blut abnehmen, sollen wir in Zukunft auch in die Apotheke gehen können. Chronisch Kranke sollen dort Medikamente auch ohne neues Rezept bekommen können. Das hat der Bundestag beschlossen. Der Verband der Hausärztinnen und Ärzte sieht die geplanten Änderungen allerdings kritisch, so der Vorsitzende Markus Blumenthal-Bayer im ZDF.
3: Ich halte von der Apothekenreform gar nichts. Es ist weder eine Entlastung der Praxen noch eine Verbesserung von Versorgung, sondern es ist ein Dammbruch und es ist auch eine Gefahr von Patientensicherheit.
1: Die Bundesregierung will mit der neuen Apothekenreform Apotheken auf dem Land erhalten und Arztpraxen entlasten. Zum Sport. Der FC Bayern München und der VfB Stuttgart treffen am Abend im DFB-Pokalfinale aufeinander. Die Münchner stehen zum 25. Mal im Endspiel und gehen als Favorit in die Partie im Berliner Olympiastadion. Bayern-Spieler Joshua Kimmich.
4: Ja, generell ist es immer was sehr Besonderes, hierher zu kommen. Also das merkt man schon innerhalb der Mannschaft, auch beim Staff, bei der eigenen Familie, im Verein. Das spürt man schon, dass jetzt jeder sich wirklich auf das Spiel freut.
1: Anstoß ist am Abend um 20 Uhr. Die ARD sendet live im Free-TV.
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7: Und weiter geht's in Stunde 2 mit der Fernfahrershow. Bahntickets direkt über Google Maps kaufen, das geht jetzt auch schon für Regionalzüge und S-Bahn. Die Deutsche Bahn liefert dafür sogar Echtzeitdaten an Google. Gleichzeitig sorgt Edeka mit klimaneutralen Lkw für Streit mit der Politik. Trotz Milliardeninvestitionen in Bio-LNG zahlt der Handelskonzern weiter die volle Maut. Warum Unternehmen bei alternativen Antrieben mehr Unterstützung fordern. Darum kümmern wir uns in dieser Stunde unter anderem. Ich bin André Sahorn, wünsche einen fantastischen Dienstag.
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1: Und wir sind in Stunde 2 der Fernfahrershow am Dienstag. Wer mit dem Regionalzug oder S-Bahn unterwegs ist, kann Tickets künftig direkt über Google Maps kaufen. Die Deutsche Bahn und Google haben dafür eine neue Partnerschaft gestartet. In der Karten-App erscheint jetzt bei vielen Verbindungen ein Kaufbutton. Wer darauf klickt, wird direkt zur Buchung bei der Bahn weitergeleitet. Für Fernzüge gab es diese Funktion bereits. Jetzt wird sie auch auf Regionalverkehr und S-Bahn ausgeweitet. Zusätzlich liefert die Deutsche Bahn Echtzeitdaten über Regionalzüge an Google Maps. Nutzer sollen dadurch genauer sehen können, wann ein Zug tatsächlich ankommt und ob es Verspätungen gibt. Solche Live-Daten kennt man bislang vor allem aus der DB Navigator-App. Die Bahn verspricht sich davon mehr Fahrgäste. Wer in Google Maps verschiedene Verkehrsmittel vergleicht, soll Bus und Bahn künftig einfacher auswählen und direkt buchen können. Ganz kostenlos ist die Partnerschaft für die Bahn allerdings nicht. Google erhält im Gegenzug Zugriff auf umfangreiche Echtzeitdaten des Regionalverkehrs. Datenschützer dürften deshalb genau beobachten, wie diese Informationen künftig genutzt werden. Die Deutsche Bahn spricht trotzdem von einem wichtigen Schritt für einfachere und klimaneutrale Mobilität.

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1: Der Dienstag hier in der Fernfahrershow. Edeka setzt beim Klimaschutz in der Logistik auf Bioflüssiggas, kurz Bio-LNG, und hat dafür bereits hunderte Lastwagen umgerüstet. Doch obwohl die Fahrzeuge klimaneutral unterwegs sind, muss der Handelskonzern weiter die volle Lkw-Maut zahlen. Alleine die Regionalgesellschaft Edeka Minden-Hannover hat nach eigenen Angaben rund 200 Millionen Euro investiert in neue Lkw, eigene Tankstellen und Werkstätten. Schon jetzt fahren dort 550 Lkw mit Bio-LNG, weitere sollen folgen. Der Vorteil: laut Edeka konnten so im vergangenen Jahr rund 30.000 Tonnen CO2 eingespart werden. Trotzdem fühlt sich das Unternehmen von der Politik ausgebremst, denn bei Förderungen und Mautbefreiungen setzt der Bund derzeit ausschließlich auf Elektro-Lkw. Fahrzeuge mit klimaneutralem Biogas profitieren davon bislang kaum. Für Edeka bedeutet das zusätzliche Kosten in Millionenhöhe. Das Unternehmen kritisiert deshalb, dass bestehende klimafreundliche Lösungen nicht ausreichend anerkannt würden. Die Debatte zeigt ein grundsätzliches Problem beim Umbau des Schwerlastverkehrs. Viele Unternehmen investieren bereits in alternative Antriebe, doch welche Technologien die Politik langfristig unterstützt, ist weiterhin umstritten. Während E-Lkw als Zukunftslösung gelten, setzen Speditionen und Händler oft auf Bio-LNG, weil die Technik schon heute im Alltag einsatzfähig ist, gerade auf langen Strecken.
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2: Hallo zusammen, ich bin Martin Hottinger. Mein Tipp: Ladungssicherung fängt schon im Führerhaus an. Dort sieht man sehr oft Gegenstände wie Kaffeemaschinen, Mikrowelle und sonstige Großgeräte, die einfach auf dem Armaturenbrett angebracht sind. Zum Teil sind sie auch fest angebracht, sicherlich, aber die meisten stehen einfach nur lose rum. Oder andere Gegenstände, Handy, Schlüsselbund etc. Das sind alles gefährliche Dinge, wenn es zu einem Verkehrsunfall kommt oder wenn ich auch nur eine Gefahrenbremsung oder ein Ausweichmanöver fahren muss. Die schleudert es dann durch die Gegend. Im Ernstfall, also wenn es darum geht, dass es mich vielleicht sogar überschlägt, sind das die Gegenstände, die mir möglicherweise das Leben kosten. Das sind wie Geschosse, die durch das Führerhaus fliegen, und einmal am Kopf getroffen ist das meistens mit schwersten Verletzungen verbunden. Also insofern ganz wichtig, Führerhaus freihalten von solchen Gegenständen oder sicher verstauen, und damit seid auch ihr sicher, denn ihr seid ja die wichtigste Ladung an Bord und die sollte sicher zu Hause wieder ankommen. Und noch was: an jedem ersten Mittwoch im Monat Fernfahrerstammtisch auf dem Rasthof Oberlausitz an der A4 in Fahrtrichtung Dresden. Jeweils um 18 Uhr geht's los. Ich freue mich auf euch.
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1: Die Fernfahrershow heute am Dienstag. Und Dienstag ist Transport im Netztag. Und ich bin immer wieder beeindruckt, was man alles bei Jochens Sendung lernt. Transport im Netz ist ja eine Sendung wirklich, die Transport in allen Facetten in irgendeiner Form abbildet. Jochen, wen hast du denn?
2: Hallo André, hallo liebe Kopfhörer. Mein Gast diese Woche ist Peter Skiba. Den hatten wir vor einigen Wochen schon mal zu Gast. Da ging es um die Hilfstransporte, die er regelmäßig nach Moldawien und in die Ukraine fährt. Eigentlich wollten wir in der Sendung auch noch über seinen Beruf reden. Er hat nämlich einen ganz interessanten Beruf, er fährt zur See. Aber da sind wir nicht mehr zugekommen und deswegen holen wir das jetzt in einer Extrasendung nach. Peter arbeitet schon seit vielen, vielen Jahren als Ingenieur auf einem Lotsenschiff. Das heißt, er bringt die Lotsen zu den ankommenden Schiffen und er holt die Lotsen von den Schiffen wieder ab. Also der Lotse steigt dann im Hamburger Hafen zu, lotst das Schiff aus dem Hafen raus, die Elbe runter, Elbmündung aufs offene Meer. Und da hat er dann seine Arbeit beendet und wird nicht mehr gebraucht und steigt um auf das Lotsenschiff. Die holen ihn ab und bringen ihn zurück. Wir reden aber nicht nur über die Lotsen und das Lotsenschiff, sondern auch über die Seefahrt im Allgemeinen. Eine Sache zum Beispiel, die ich in dieser Sendung gelernt habe, ist, dass es einen Gruß gibt von Seeleuten. Und zwar lautet der Reise, Reise. Das gefällt mir, ist auch gut für unseren Beruf übertragbar. Also diese Woche Transport im Netz, zu Gast Peter Skiba, Reise, Reise.
1: Reise, Reise, wie schön. Ja, Transport im Netz, also heute von 13 bis 15 Uhr hier auf ET-Radio. Und wer reisen will, der kann auch noch ab 16 Uhr reisen mit der Radioreise. Ab 18 Uhr bin ich wieder zugegen hier mit der Fernfahrershow der Dienstagsausgabe und morgen mit der Mittwochsausgabe frisch wieder ab 7. Mein Name ist André Sahorn und ich wünsche euch einen fantastischen Dienstag.
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1: Ich bin Tine Klimach. Nach einer Gasexplosion in einer Kohlemine in Nordchina sind laut chinesischer Staatsmedien mindestens 90 Menschen gestorben. Wie viele Menschen weiter in der Mine eingeschlossen sind, ist noch unklar. Die Rettungsarbeiten dauern weiter an.
2: Das Unglück soll sich bereits am Freitagabend ereignet haben. Die genaue Ursache für die Gasexplosion ist noch unklar. Ebenfalls, ob sich die Anzahl an Toten weiter erhöhen könnte. Doch die Kohleindustrie in der nordchinesischen Provinz Shaanxi ist für ihre mangelhaften Sicherheitsstandards berüchtigt. In den vergangenen Jahren gab es immer wieder Unfälle mit vielen Toten. Zum Minenunglück in China, Fabian Kretschmer.
1: Unionsfraktionschef Jens Spahn sieht aktuell keine finanziellen Spielräume für eine BAföG-Erhöhung. Staatliche Leistungen wie Bürgergeld, Wohngeld, Elterngeld, BAföG werden wir absehbar nicht erhöhen, sagte der CDU-Politiker dem Münchner Merkur. Dabei hatten sich Koalitionspolitiker erst vor wenigen Wochen nach langen Diskussionen auf eine BAföG-Reform verständigt. Zum Grundgesetztag hat Bundespräsident Frank-Walter Steinmeier die Menschen in Deutschland dazu aufgerufen, sich für das Gelingen der Demokratie zu engagieren. Die Demokratie braucht aktive Bürger, sagte Steinmeier der deutschen Presseagentur. Das deutsche Grundgesetz war am 23. Mai 1949 verkündet worden.
3: Es sei ihm ein Herzensanliegen, betont der Bundespräsident, den Geburtstag unserer Verfassung sehr viel stärker im allgemeinen Bewusstsein zu verankern. Denn das Grundgesetz garantiere Freiheit, Rechtsstaatlichkeit und Demokratie. Und deshalb, so Steinmeier, solle der 23. Mai gefeiert werden. Deutschlandweit mit vielen Mitmachaktionen von Kommunen, Vereinen und Initiativen. Der Bundespräsident macht selbst mit, in den vergangenen Tagen schon in NRW und Bayern, heute hier in der Hauptstadt unter anderem mit Gartenarbeit auf einem Friedhof. Aus Berlin, Thomas Thonfeld.
1: Deutschlands Schwimmbädern fehlen zum Start der Freibadsaison weiterhin Bademeister. Leider sei es so, dass immer noch Fachkräftemangel bestehe, so der Bundesverband Deutscher Schwimmmeister. Der Mangel resultiere aus der Corona-Zeit und den Babyboomern, die in Rente gehen. Es sei aber eine Tendenz zu erkennen, dass es wieder mehr werden. Einer Umfrage des Verbands kommunaler Unternehmen unter Badbetreibern zufolge sind die Lücken vielerorts groß. Anfang Mai war nur etwas mehr als die Hälfte der Stellen besetzt.
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1: Ich bin Tine Klimach. Finanzminister und SPD-Chef Lars Klingbeil hat Kompromissbereitschaft seiner Partei zu grundlegenden Reformen signalisiert. Die notwendigen Reformen voranzutreiben erfordere Kompromisse in der politischen Mitte, sagte Klingbeil der Rheinischen Post. So einen Kompromiss hatten SPD und Union beim BAföG bereits gefunden. Unionsfraktionschef Spahn stellt ihn aber wieder in Frage.
2: Die SPD betont ihre Kompromissbereitschaft bei den notwendigen Reformen und nahezu zeitgleich kassiert Unionsfraktionschef Spahn die schon verabredete BAföG-Reform einfach wieder ein. Eigentlich hatten sich Schwarz und Rot darauf verständigt, erst den Wohnkostenzuschuss für Studierende um 60 Euro pro Monat zu erhöhen und dann das BAföG schrittweise auf das Niveau der Grundsicherung anzuheben. Aber jetzt lässt sich Spahn im Münchner Merkur plötzlich mit diesem Satz zitieren: Bürgergeld, Wohngeld, Elterngeld und BAföG werden wir absehbar nicht erhöhen können. Aus Berlin, Uli Reitinger.
1: Zum Impfen oder in bestimmten Fällen Blut abnehmen, sollen wir in Zukunft auch in die Apotheke gehen können. Chronisch Kranke sollen dort Medikamente auch ohne neues Rezept bekommen können. Das hat der Bundestag beschlossen. Der Verband der Hausärztinnen und Ärzte sieht die geplanten Änderungen allerdings kritisch, so der Vorsitzende Markus Blumenthal-Bayer im ZDF.
3: Ich halte von der Apothekenreform gar nichts. Es ist weder eine Entlastung der Praxen noch eine Verbesserung von Versorgung, sondern es ist ein Dammbruch und es ist auch eine Gefahr für eine Patientensicherheit.
1: Die Bundesregierung will mit der neuen Apothekenreform Apotheken auf dem Land erhalten und Arztpraxen entlasten. Es ist Chinas wohl verheerendstes Minenunglück seit über einem Jahrzehnt. Nach einer Gasexplosion in einer Kohlemine in Nordchina sind mindestens 90 Menschen gestorben. Das melden chinesische Staatsmedien. Ob nach wie vor weitere Personen in dem Kohlebergwerk eingeschlossen sind, ist unklar. Die Rettungsarbeiten laufen auch über 20 Stunden nach der Gasexplosion weiter unter Hochdruck. Zum Sport. Die Eishockey-Nationalmannschaft holt den ersten Sieg bei der WM in der Schweiz. Durch das 6:2 gegen Ungarn am Abend besteht für die deutsche Nationalmannschaft weiter die Chance auf den Einzug ins Viertelfinale. Aber auch das Spiel gegen Österreich heute Abend muss gewonnen werden, damit das DEB-Team im Turnier bleibt.
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4: Hallo liebe Kopfhörer, hier ist Transport im Netz, hier ist Jochen Diekmann und zu Gast ist wieder Peter Skiba. Hallo Peter.
5: Moin.
4: Moin, moin nach Cuxhaven. Letztens hatten wir ja eine Sendung über deine Hilfskonvois nach Moldawien und in die Ukraine. Heute wollen wir über deinen Beruf reden, über die christliche Seefahrt. Sagt man das heute noch, die christliche Seefahrt?
5: Nee, nicht mehr so. Es kommt noch mal vor unter den Älteren, aber so die christliche Seefahrt, ja, beiläufig.
4: Jedenfalls geht es heute um die Seefahrt. Transport im Netz, bleibt dran.
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0: Transport im Netz, zu Gast Peter Skiba. Peter, was bist du genau von Beruf? Oder wie ist deine Bezeichnung, deine Jobbezeichnung?
1: Die genaue Berufsbezeichnung auf dem Abschluss ist staatlich geprüfter Schiffsbetriebstechniker, sagt kein Mensch. Aber ich bin als zweiter Ingenieur auf einem Lotsenschiff. Also zweiter Ingenieur oder zweiter technischer Offizier, das ist die gängige Berufsbezeichnung in der Seefahrt.
0: Aber im Jargon sagt man zweiter Ing.
1: Genau, der Jargon sagt zweiter Ing, sagt Chief.
0: Chief ist doch der erste Ing, oder?
1: Chief ist der erste Ing, aber du bist auch der Chief, wenn du der Einzige bist. Es gibt auch Schiffe, die kleiner sind. Ich bin auf einem kleinen Lotsenschiff, da bleibst du denn der Chief.
0: Ja, aber du bist dann der Einzige und nennst dich trotzdem zweiter Techniker. Das ist doch absurd.
1: Ja, es ist absurd. Das eine ist die Bezahlung und das andere ist das, was man tatsächlich in der Position ist.
0: Ich verstehe.
1: Heißt es immer, jeder ist sein bester Mitarbeiter.
0: The question is to have lunch or to be lunch. Ja. Ist dein Chef auf dem Schiff, ist das der Captain?
1: Genau.
0: Oder hat er dir nichts zu sagen, weil er ja keine Ahnung von der Maschine hat?
1: Ah ja, wir sind tatsächlich nur zu dritt auf diesem kleinen Schiff. Das geht nur im Team. Da kannst du nicht diese Hierarchie durchziehen wie auf dem Passagierschiff oder auf dem Containerschiff. Das sind zwei verschiedene Schuhe.
0: Also da ist der Kapitän, da bist du. Und wer ist der Dritte? Der Lotse.
1: Der Dritte ist dann der Matrose, nee.
0: Ach so, der Matrose. Das ist der Matrose ist der, der die Arbeit macht.
1: Der Matrose ist der, der die Arbeit macht, genau.
0: Der ist Filipino.
1: Der Kapitän. Nee. Wir sind zwar schon so ein bisschen international aufgestellt, aber Filipinos haben wir tatsächlich noch nicht.
0: Und die Lotsen, sind das Deutsche?
1: Ja, aber auch nicht mehr alles. Also da sind mittlerweile auch schon Griechen dabei, aber wohnen alle hier im Umfeld, sage ich mal. Die wohnen alle irgendwo im Norden.
0: Lotse muss doch Kapitän sein, oder?
1: Ja, der Lotse muss 5 Jahre als Kapitän gefahren sein. Das war mal so. Man ändert das jetzt, weil in der Seefahrt tatsächlich ist unattraktiv. Fing mit der Seefahrt, waren wir 50.000 Seeleute. Jetzt sind wir nur noch 3,5.
0: In Deutschland oder was?
1: In Deutschland.
0: In Deutschland. 3.500 deutsche Seeleute.
1: 3.500 deutsche Seeleute, ja. Und von diesen 3.500 deutschen Seeleute sind ungefähr noch 1.500 im küstennahen Bereich tätig. Das heißt, die ganzen Fährschiffe, was der Bundesgrenzschutz ist, was die Wasserenten sind, also die Wasserschutzpolizei, die Lotsen und was beim Wasserschifffahrtsamt fährt, die sind da ja, fallen da drunter unter die Seeleute. Und der Rest ist noch weltweit unterwegs.
0: Ja, wir hatten einen Seemann hier schon mal in der Sendung, der hat gesagt, die Bezahlung ist halt so schlecht. Deswegen war der auch schon wieder am sich wegorientieren.
1: Ja, Bezahlung, es ist nicht nur die Bezahlung. Die Bezahlung ist das eine, es sind aber auch die Arbeitszeiten und das sind die langen Zeiten, die du halt von zu Hause weg bist.
0: Ne, wenn du Arbeitszeiten gibt es ja keine, da gibt es wahrscheinlich überhaupt keinen Schutz, weil es keine Rechte zuständig sind. Okay.
1: Doch. Man muss unterscheiden, ich rede mal nur vom deutschen Seearbeitsgesetz. Mhm. Tatsächlich definiert. Das heißt,
0: darüber reden wir, ich gucke gerade auf die Uhr, darüber reden wir in der nächsten Runde. Transport im Netz, wir sprechen uns noch.
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0: Transport im Netz. Heute geht es um die Seefahrt. Peter Skiba ist da. Wie heißt das Gesetz? Seearbeitsgesetz?
1: Genau, Seearbeitsgesetz. Das Seearbeitsgesetz resultiert aus dem alten Seemannsgesetz. Das ist, wurde überarbeitet und heißt jetzt Seearbeitsgesetz.
0: Und das gibt euch auch Rechte, sag ich jetzt mal. Also das heißt, ich kann nach so und so vielen Stunden Arbeit dem Captain sagen, nein, jetzt darf ich Feierabend machen oder wie?
1: Naja, der Kapitän hat natürlich besondere Befugnisse. Es gibt, sage ich mal, so eine Regelarbeitszeit und es gibt eine Höchstarbeitszeit wie an Land auch. In der Seefahrt verhält es sich aber noch ein bisschen anders, weil wenn ein Notfall eintritt, dann ist das Arbeitszeitgesetz im Prinzip ausgehebelt. Weil wenn das Schiff brennt, kannst du nicht sagen, ich habe jetzt Feierabend und gehe ins Bett. Das wird natürlich nichts. Deswegen sind da nochmal besondere.
0: Wäre beim LKW aber auch nicht anders. Ihr LKW brennt, ist mir egal, ich habe gerade Pause.
1: Ja, genau. Das ist bei uns auch so, aber die höchste
0: Arbeit. Aber dieses Seearbeitsgesetz, dieses Seearbeitsgesetz ist doch sowieso nicht viel wert, weil es doch nur für Schiffe gilt, die unter deutscher Flagge fahren, oder?
1: Richtig.
0: Das heißt, wenn ich auf einem Schiff unter einer Flagge von Burundi Bimbamba anheuere, dann muss ich so viel arbeiten, wie der Captain sagt, dass ich arbeiten muss.
1: Ja, ist auch nicht ganz so. Dann gibt es nochmal das internationale Seearbeitsgesetz. Da sind dann, sage ich mal, die Mindeststandards festgelegt. Das macht dann die ITF, das ist die internationale Transportgewerkschaft.
0: Also die sind ausgeschlafener als unsere deutschen Verdi-Leute. Die haben auch durchaus in Hamburg schon mal das eine oder andere Schiff an die Kette gelegt, weil die ihre Matrosen nicht bezahlt haben.
1: Ja, genau. Also die ITF, die ist da ein bisschen rigoroser. Das ist aber auch, ja, da herrscht viel Wirrwarr. Das ist ähnlich wie im LKW-Verkehr, wo denn die Osteuropäer kommen oder die Pakistanis und so ist das in der Seefahrt auch. Nur die Seefahrt
0: sind
1: dann immer noch mal einen Zacken schärfer.
0: Filipinos in der ganzen Welt.
1: Filipinos in der ganzen Welt, wobei die Filipinos mittlerweile auch schon gut bezahlt werden. Also es gibt auch im internationalen Bereich einen Mindeststandard an Heuern, die sie zahlen müssen. Und wenn die nicht mal die Mindestheuern zahlen, dann werden die Schiffe halt an die Kette gelegt und das macht dann die ETF. Auch wenn die Sicherheitsbestimmungen auf dem Schiff nicht mehr passen, dann kommt Port State Control an Bord und nimmt dir den Laden auseinander.
0: Jetzt kommen wir mal zurück auf euer kleines Lotsenschiffchen. Ist die Amtssprache da auf dem Schiff Englisch oder Deutsch?
1: Deutsch. Die Flusssprache, also ich bin ja in der deutschen Bucht und wir betreuen die Lotsen für Hamburg und den Kanal, ist die Amtssprache Deutsch.
0: Nicht wie in der Luftfahrt, dass ich... Ah ja, okay, ja. Ja, aber das heißt doch, dass da auf dem Schiff, wo der Lotse muss dann Englisch können, wenn er auf das Schiff geht, oder muss auf dem Schiff dann jemand auch sein, der Deutsch spricht?
1: Nee, die Kapitäne, die sprechen meistens Deutsch, alles möglich, Englisch und alles andere auch, aber meistens kein Deutsch. Und der Lotse ist quasi Dolmetscher und der Fahrwasserkundige, der sich auskennt. Und da müssen natürlich, wenn wir von englischer Sprache reden, reden wir vom Seemannsstandard Englisch. Das ist grammatikalisch nicht korrekt, aber das sind klare Befehle, die einfach sitzen, die jeder versteht oder jeder Seemann versteht. Das ist wie so ein Seemannsgrundkurs, den jeder beherrscht, der zur See fährt.
0: Über die Sprache auf dem Schiff reden wir gleich nochmal, weil das ist ja das ist ein anderer Planet, was einige Begriffe betrifft.
1: Ja.
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0: Transport im Netz zu Gast Peter Skipper. Peter Skipper hätte ich jetzt fast gesagt. Skipper hört sich so ähnlich an. Die Amtssprache in der deutschen Bucht ist Deutsch und ihr müsst dann immer den Lotsen zu jeweils ankommenden Schiffen fahren. Ich sehe das ja immer auf Facebook, dann postest du wieder ein Video. Müsst ihr dann auch die Lotsen abholen von den auslaufenden Schiffen oder brauchen auslaufende Schiffe keinen Lotsen?
1: Nein, die auslaufenden Schiffe haben auch einen Lotsen drauf. Wobei nicht alle, das ist immer größenabhängig, tiefenabhängig. Es gibt auch sogenannte Freifahrer, das sind meistens die kleineren Schiffseinheiten. Aber die ausgehenden Schiffe, die in Hamburg starten, oder auch vom Kielkanal starten Richtung Nordsee. Dort ist überall ein Lotse drauf. Die sind lotsannahmepflichtig.
0: Und das heißt, ihr müsst mit eurem kleinen Lotsenschiffchen dann raus auf die hohe See und da steigt der Lotse dann von dem Schiff aus und fährt mit euch wieder zurück in den Hafen, oder wie?
1: Nee, wir haben auf der Elbe, genau, Außenelbe, das ist so ungefähr die Mitte zwischen Cuxhaven und Helgoland, da liegt ein Lotsenstationsschiff. Das treibt da im Prinzip hin und her und die passen im Prinzip auf, dass die Lotsen auf die Schiffe kommen und auch rechtzeitig wieder von den Schiffen abgeholt werden. Und die werden dann im Prinzip auf dem Stationsschiff geparkt und wenn jetzt ein Lotse von Hamburg kommt, der kommt dann zu uns am Stationsschiff vorbei, dann fahren wir zu dem hin, holen den ab, das Schiff fährt dann alleine weiter zu seinem Zielland und wenn das nächste Schiff einkommt Richtung Hamburg, dann geht es der Reihenfolge nach, geht der Lotse wieder drauf und fährt zurück nach Hamburg oder nach Brunsbüttel, je nachdem.
0: Und mit eurem kleinen Schiff fahrt ihr immer von diesem Stationsschiff zu den großen Dampfern, die Lotsen abholen und hinbringen?
1: Genau. Wo ich drauf bin, das nennt sich Tender, also quasi ein Zubringer. Das ist 25 Meter lang, 13 Meter breit. Das ist nichts Aufregendes, aber es ist schon was Besonderes. Das ist ein SWAT, nennt sich das. Also nicht das SWAT-Team von der Polizei, sondern bei uns ist SWATH für Small Water Area Twinhull. Es ist ein recht seegängiges Schiff. Ich möchte auch gar nichts anderes mehr fahren.
0: Das schaukelt aber bestimmt ganz gut.
1: Ja, es geht. Ich sag mal so ab 4 Meter See, 3 Meter See wird es schwierig. Und irgendwann sind auch die Grenzen erreicht, weil die Physik einfach sagt, machen wir heute mal nicht.
0: Das heißt, wenn das zu kabbelig ist, dann müssen die Schiffe warten.
1: Ja, entweder sie warten oder wir begleiten das Schiff so weit den Fluss hoch, bis es möglich ist, den Lotsen sicher übersteigen zu lassen.
0: Kommt das denn auch vor, dass ein Lotse nicht aussteigen kann, sondern der meldet sich dann erst irgendwie aus England oder Übersee wieder?
1: Ja, wenn er Glück hat, kann er in England noch aussteigen. Es gibt natürlich Wettersituationen, da kannst du einfach nichts mehr machen.
0: Kommt das tatsächlich vor? Wie lustig.
1: Ja.
0: Also jeder Lotse, dem ist es schon mal passiert, dass er sich dann plötzlich, weiß ich nicht, in Brasilien wiederfindet.
1: Naja, Brasilien vielleicht nicht so, aber der Lotse hat noch zwei Möglichkeiten. Einmal im englischen Kanal auszusteigen, oben vor Schottland. Und wenn die das auch nicht hinbekommen, dann muss er mitfahren.
0: Oben vor Schottland?
1: So, kann das sein?
0: Okay.
1: Ja, oben vor Schottland ist noch eine Heli-Aussetzung. Das sind die rüber nach Nordamerika fahren, Kanada anlaufen. Ja, und der Lotse, den könnten wir Weihnachten nicht ausholen. Und der kam dann nach dem neuen Jahr wieder zu Hause an.
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1: Ich bin Tanja Wagner. Das Grundgesetz feiert Geburtstag. Da Demokratie von Menschen lebt, die mitmachen, hat Bundespräsident Steinmeier für den heutigen 23. Mai den ersten deutschlandweiten Mitmachtag ausgerufen.
2: Durch das Mitmachen könne jeder Einzelne merken, dass er gebraucht werde. Steinmeier selbst geht mit gutem Beispiel voran, etwa beim Pflegen von Wanderwegen oder Gartenarbeiten in öffentlichen Anlagen. Vor allem junge Menschen möchte das Staatsoberhaupt auch mit dem Mitmachtag erreichen und deren Interesse an Ehrenämtern wecken. Künftig solle der Geburtstag des Grundgesetzes jedes Jahr auf diese Weise gefeiert werden, wünscht sich der Bundespräsident. Als Tag, an dem alle etwas für andere und für das Land tun. Thomas Thonfeld, Berlin.
1: Unionsfraktionschef Spahn sieht aktuell keine finanziellen Spielräume für eine BAföG-Erhöhung. Staatliche Leistungen wie Bürgergeld, Wohngeld, Elterngeld, BAföG werden wir absehbar nicht erhöhen können, sagte der CDU-Politiker dem Münchner Merkur. Dabei hatten sich die Koalitionspolitiker erst vor wenigen Wochen nach langen Diskussionen auf eine BAföG-Reform verständigt. Die sieht vor, zum kommenden Wintersemester die Wohnkostenpauschale von 380 auf 440 Euro im Monat zu erhöhen. Dann soll das BAföG schrittweise auf das Niveau der Grundsicherung angehoben werden. Deutschlands Schwimmbädern fehlen zum Start der Freibadsaison weiterhin Bademeisterinnen und Bademeister. Leider sei es so, dass immer noch Fachkräftemangel bestehe, sagte Peter Harzheim, Präsident des Bundesverbands Deutscher Schwimmmeister der Deutschen Presseagentur.
3: Einer Umfrage des Verbands kommunaler Unternehmen unter über 90 Badbetreibern zufolge sind die Lücken beim Personal in Schwimmbädern vielerorts groß. Anfang Mai war nur etwas mehr als die Hälfte der Stellen besetzt. Fast jedes dritte Schwimmbad meldete noch einen zweistelligen Personalbedarf. Ein weiteres Problem: Geldmangel. Deshalb müssten viele Bäder geschlossen bleiben oder reduziert betrieben werden. Tine Klimach, Nachrichtenredaktion.
1: Der FC Bayern München und der VfB Stuttgart treffen am Abend im Finale des DFB-Pokals aufeinander. Für den deutschen Rekordmeister geht es nach der Meisterschaft in der Fußball-Bundesliga um das Double. Verzichten muss Favorit Bayern München dabei auf Nationaltorwart Neuer, der wegen einer Wadenverletzung ausfällt.
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4: Hallo liebe Kopfhörer, zweite Runde, zweite Stunde, Jochen Diekmann und zu Gast Peter Skiba, der Skipper. Peter, bist du noch da?
5: Ich höre dir zu.
4: Jo. Wie ist der Skipper-Gruß? Sagt man Ahoi, sagt man bestimmt nicht.
5: Nee, Ahoi sagt kein Mensch, das ist einfach Moin.
4: Moin.
5: Oder wenn man geweckt wird, das heißt ja, wir haben ja keinen Wecker in dem Sinne. Wir stellen uns ja nicht so wie zu Hause den Wecker. Bei uns heißt es denn Reise, Reise. Da klopft einer an die Tür und sagt Reise, Reise. Das ist so der typische Gruß am frühen Morgen.
4: Reise, Reise.
5: Reise, Reise.
4: 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Reise, Reise.
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0: Transport im Netz, zu Gast Peter Skiba. Peter, den Lotsen und euer Lotsenschiff und eure drei Planstellen und all das, wer bezahlt das eigentlich? Wer organisiert das und wer bezahlt das?
1: Wir haben den Auftrag des Bundes. Die Lotsen, das Lotsengeschäft, das ist eine bundeshoheitliche Aufgabe. Wir sind dem Verkehrsministerium unterstellt. Verkehrsministerium kassiert im Prinzip von den Schiffen die Lotsabgaben und die Lotsgebühren und die Wasserstraßengebühren. Das sind alles Einnahmen des Bundes. Und wir bekommen aus dem Topf das, was wir benötigen. Also wir sind auch nur ein e.V. Also wir haben keine.
0: Ich wollte gerade sagen, bist du Beamter? Beamter bist du dann leider nicht.
1: Nee, wir sind keine Beamten, Wir wurden in den 80er Jahren, da gab es den Begriff noch gar nicht, da wurden wir schon geoutsourced. Wir gehörten früher dem Wasser- und Schifffahrtsverein an, was heute die GDWS ist.
0: Das ist, und jetzt?
1: Das ist das Wasser- und Schifffahrtsamt. Aha. Jetzt sind wir ein e.V.
0: Wie nennt sich euer Verein?
1: Lotsbetriebsverein e.V. mit Sitz in Hamburg.
0: Damit man euch nicht verbeamten muss.
1: Nee, das ging tatsächlich ums liebe Geld, wie immer. Es war tatsächlich so, dass in den 80er Jahren vom Wasser- und Schifffahrtsverein die Leute gesagt haben, ich bleib keine 14 Tage mehr auf See. Die Bezahlung ist dafür einfach zu bescheiden. Hatten auch in den 80er Jahren schon das Problem, keine Leute mehr zu bekommen für diesen Job. Und dann hat man gesagt, na gut, dann müssen wir das outsourcen. Also wir gliedern die einfach aus vom Wasser- und Schifffahrtsverein. Wir machen den Lotsbetriebsverein und bezahlen die Leute nach HTV, MTV, See, also Heuertarifvertrag, Manteltarifvertrag, See in der aktuellen Fassung. Und damit hatte man dann auch wieder Leute zur Verfügung bekommen.
0: Weil man mehr bezahlte, weil man mehr zahlen konnte jetzt.
1: Weil die Bezahlung halt einfach eine andere war, ne?
0: Ja, eine andere kann niedriger oder höher sein. Das ist ein ziemlich wichtiges Detail.
1: Der Tarif öffentlicher Dienst gibt nicht das her, was man in der Seefahrt leistet. So wie Tag- und Nachtarbeit, an den Feiertagen arbeiten, Wochenendarbeit und, weil wir ja 24/7 Dienst tun an 365 Tagen. Und da wurden die in den 80ern haben gesagt, nee, das mache ich nicht mehr, bleibe ich lieber am Land, mache meinen Tagesdienst. Und da stand ihr halt vor dem Problem, was machen wir? Und um die Leute zu locken, haben wir dann gesagt, jo, machen wir einen e.V. von und dann...
0: Der e.V. betreibt das Schiff, der e.V. bezahlt euch drei, der e.V. bezahlt den Lotsen und der e.V. bekommt das Geld vom...
1: Die Lotsen sind wieder extra. Die Lotsen sind extra. Die Lotsen sind Lotsenbrüderschaften. Die sind wieder
0: Lotsenbrüderschaft, ja, die sind selbstständig. Okay, die sind selbstständig, interessant. Okay, das Bundesverkehrsministerium übernimmt es also praktisch, diese selbstständigen Lotsen an ihre Arbeitsplätze zu bringen.
1: Ja, genau.
0: Und abzuholen. Und Vater Staat finanziert den Verein und der zahlt eure Gehälter und betreibt das Boot. Und das Geld fließt zurück von den Gebühren, die von den Schiffen bezahlen.
1: Genau. Also bezahlen tut das die Schifffahrt. Das, was wir tun, die Lotsen, unsere Schiffe. Und der Bund verwaltet im Prinzip das Geld. Ne, wir stellen den Wirtschaftsplan auf. Ich sag mal, wir brauchen dieses Jahr eine Summe X oder nächstes Jahr eine Summe X. Dann sagt der Bund, jo, alles klar, bekommt ihr. Und die Mehreinnahmen kassiert der Bund gleich.
0: In der nächsten Runde reden wir mal über Geld, was das kostet. Und wenn so ein großes Containerschiff einen Lotsen bestellt, wenn es die Elbe lang fährt, wenn es anlegt, was das alles kostet. Transport im Netz, wir sprechen uns noch.
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0: ET-Radio, dein Eurotransportradio, Transport im Netz, zu Gast Peter Skiba. Lass uns über Geld reden, Peter. Was kostet das, wenn jetzt so ein großer Containerriese vom Ozean kommt und fährt nach Hamburg, will da anlegen und, weiß ich nicht, die halbe Ladung da lassen? Was kostet den das? Der muss bezahlen für den Lotsen und für was noch?
1: Also er bezahlt den Lotsen. Er bezahlt im Prinzip die Wasserstraßengebühren, weil die müssen, oder die Wasserstraßenunterhaltung, die Betonung, die Beleuchtung, das gehört ja alles mit dazu, die Richtfeuer.
0: Das ist sowas wie die Autobahnmaut praktisch, der zahlt Flussmaut.
1: Ja, so, das ist wie eine Flussmaut, genau.
0: Ich sag, jetzt wüssten wir natürlich gerne, wie viel das so ungefähr ist. Hast du da irgendeine Idee?
1: Ich kann dir sagen, was bei uns die einzelne Versetzung kostet.
0: Was ist eine Versetzung?
1: Die Versetzung, wenn wir über eine Versetzung reden, dann ist es die Lotsversetzung. Also der Lotse wird auf ein Schiff versetzt, das heißt, er geht nach Hamburg. Und eine Lotsausholung, das heißt, der Lotse wird ausgeholt vom Schiff im Seemannsgebrauch, wenn er schon alleine weiterfährt.
0: Und was kostet das? Jetzt bin ich gespannt.
1: 2.500 Euro.
0: 2.500 Euro?
1: 2.500.
0: Also nur die Versetzung, da ist jetzt der Lotse ja noch nicht dabei.
1: Nee, der Lotse ist extra. Da gibt's 1000 Sachen, die damit reinspielen. Wird das Schiff am Anker besetzt? Wird das Schiff draußen weit vor der Küste besetzt in Höhe Helgoland, Wangerooge? Das ist die sogenannte E3-Versetzung. Die kostet, das ist dann eine Distanzlotsung. Ich habe eine Zahl im Kopf. Mit allem drum und dran bist du mal eben schnell für so einen mittleren Tanker. Das geht auch nach Schiffsgröße. Das kannst du nicht pauschal sagen.
0: Ja, klar.
1: Aber da bist du schon mal 20.000 bis 50.000 oder 100.000 Euro los. Oder Dollar, wird ja mal in Dollar gerechnet.
0: Um den Fluss lang fahren zu können.
1: Fluss lang fahren, dann musst du einen Schlepper haben, dann müssen die Festmacher bezahlt werden. Ich sag mal, der Hafenmeister will ein paar Mark haben. Du musst den Liegeplatz bezahlen und, ne?
0: Da kommst du wahrscheinlich mit der Summe gar nicht hin. Das wird dann wahrscheinlich noch viel mehr sein.
1: Ja, das sind auch alte Zahlen, ne? Also ich weiß, bevor diese Ölkrise losging, einmal so ein Containerschiff volltanken, warst du bei 1 Million Dollar.
0: Ah ja, da ist das ja mit dem LKW gerade zu Kleinkram dagegen, ja.
1: Ja, das ist Kleinkram, ne? Weil wenn du so ein 366 Meter langes Schiff volltankst, was einmal so um die Welt fährt und in 24 Stunden so 100 Tonnen Schweröl durchspült, dann fällt die Tankrechnung schon mal so bei 1 Million Dollar aus.
0: Es ist auch nicht derselbe Diesel, ne? Es ist Rohöl oder irgend sowas ganz Dreckiges.
1: Nein, es sind... Ja, das kommt immer drauf an, wie viel Geld du in der Portemonnaie hast, sag ich mal. Ja,
0: sagen wir mal bei eurem kleinen Schiffchen. Was fahrt ihr denn so für ein Zeug?
1: Unser kleines Schiff fährt tatsächlich GTL. Das ist synthetisch hergestellter Diesel aus Erdgas.
0: Aha, okay.
1: Das heißt, das Erdgas wird verflüssigt. Das ist schon relativ sauber. Das ist eine Alternative zum normalen Diesel. Bei uns also Dieselkraftstoff in LKW ist etwas anderes. Wie bei uns der Dieselkraftstoff auf See, da gibt es ganz viele unterschiedliche Kategorien im Verschmutzungsgrad, ne? Und wir fahren schon sehr sauberen Stoff. Also das, was wir als GTL fahren, das riecht nicht mehr nach Diesel. Das ist wirklich sauber und du hast eine saubere Verbrennung, du hast keine Rußrückstände. Das ist vergleichbar mit einem Erdgasauto.
0: Das hört sich gut an. Wir sind ja auch, Peter, ich muss dich bremsen, die Runde ist zu Ende, aber wir sind ja auch die Guten, ne? Ist klar.
1: Naja, wir wollten Vorreiter sein.
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0: ET-Radio, dein Eurotransport, Radio Transport im Netz, ringfrei zur letzten Runde, immer noch zu Gast Peter Skiba. Peter, das Umsteigen des Lotsen von dem großen Schiff auf euer Schiff oder auch umgekehrt von eurem Schiff auf das große Schiff, das finde ich immer ziemlich abenteuerlich. Wie läuft das vonstatten? Ist das immer das Gleiche oder ist das jedes Mal anders? Und wie sind diese Lotsen gesichert dagegen, dass sie ins Wasser fallen? Wie seid ihr gesichert? Erzähl doch mal bitte.
1: Also das Umsteigen ist schon relativ sicher. Es sieht natürlich abenteuerlich aus. Es findet bei einer Geschwindigkeit von 8 bis 12 Knoten statt. Du musst den Wind berücksichtigen, du musst den Strom auf Plus berücksichtigen. Das ist tägliche Routine.
0: 8 bis 12 Knoten heißt, die Schiffe werden langsamer dafür, aber bleiben nicht stehen. Oder ist das ihre normale Fahrt?
1: Genau. Die laufen dann 18 bis 22 Knoten, je nachdem. Kommt auch mal drauf an. Aber wir brauchen eine Versetzgeschwindigkeit von 8 bis 12 Knoten, weil die ganz großen Schiffe, wenn du die zu langsam machst, dann treiben die schneller, als sie fahren. Das geht gar nicht, weil die würden uns dann tatsächlich wegdrücken. Und da haben wir uns das sind Erfahrungswerte. 8 Knoten passt meistens. Und dann halt ein bisschen andrehen, ein bisschen Lee machen. Und dann kann man da relativ sauber übersteigen. Manchmal steigt der Lotse auch in der Drehung über, weil dann das Wasser durch das große Schiff so ein bisschen geglättet wird.
0: Ist der denn irgendwie gesichert oder fällt der auch schon mal ins Wasser?
1: Kommt vor, ja. Der Lotse
0: kann
1: ins Wasser fallen. Das kommt vor. Also wir sind in der Unfallrate tatsächlich unter 1%.
0: Unter 1% heißt, dass das euch auch schon passiert ist. Und mehr als einmal, sagen wir es mal so.
1: Mir persönlich, also ist es noch nicht passiert, dass wir einen Lotsen verloren haben, anderen schon. Und meistens ist es immer um die Weihnachtszeit. Oder wenn es halt kalt ist, weil, kann ich dir nicht sagen, aber zu Weihnachten fallen die Lotsen ins Wasser.
0: Das ist der Kernsatz der Sendung heute. Zu Weihnachten fallen die Lotsen ins Wasser. Wundert mich nur, dass die nicht schon gesichert werden. Ich meine, man könnte doch von oben schon etwas herablassen, wo man den irgendwie dran angurtet, irgendwie sowas in der Art.
1: Nein, es gibt verschiedene Systeme, aber die weltweit auf See steigen die meisten immer noch über diese Jakobsleiter rüber, können es anfassen oder die Holländer lassen sich auch an den Seilen runterrutschen.
0: Müssen die ganz schön fit sein, die Lotsen.
1: Ja. Ist das eine Frage des Trainings, ne?
0: So, jetzt kommen wir noch mal kurz zu dir. Bist du gelernter, Ingenieur oder Nautiker? Schiffsingenieur, nennt sich das?
1: Schiffsbetriebstechniker.
0: Schiffsbetriebstechniker. Könntest du denn auch theoretisch du könntest auf jedem anderen Schiff auch arbeiten?
1: Ich habe tatsächlich das Patent der unbegrenzten Maschinenleistung.
0: Aber du willst ja gar nicht mehr woanders arbeiten?
1: Nein.
0: Patent der unbegrenzten Maschinenleistung hört sich auch gut an. Das ist ein LKW-Führerschein ja auch.
1: Ja, so musst du das sehen. Es gab mal früher die Bezeichnung bis 10.000 PS oder bis 10.000 kW oder bis 8.000 kW.
0: Okay.
1: Das kriegt man merken. Ne? Das gab es mal noch oder bis 3.500 kW. Das war dann das Kleine, das Mittlere und das Große.
0: Aber du möchtest jedenfalls auf deinem kleinen Bötchen bleiben.
1: Ja, ich bin mittlerweile da seit über 30 Jahren. Und bin damit ganz glücklich, weil ich 14 Tage arbeite und 14 Tage frei habe. Sonst könnte ich nicht LKW fahren.
0: Ja, und wenn du frei hast, fährst du dann oft nach Moldawien oder in die Ukraine. Transport im Netz, das war Peter Skiba. Vielen Dank. Wir sprechen uns noch. Und ja, Reise, Reise.
1: Genau, Jochen. Reise, Reise.
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1: Ich bin Tanja Wagner. Wackelt die geplante BAföG-Erhöhung, wie der Unionsfraktionschef Spahn sieht angesichts der angespannten Haushaltslage, aktuell keine finanziellen Spielräume für ein Plus. Staatliche Leistungen wie Bürgergeld, Wohngeld, Elterngeld, BAföG werden wir absehbar nicht erhöhen können. In manchen Bereichen müssen wir sparen, jedenfalls solange wir kein Wachstum haben, sagte der CDU-Politiker dem Münchner Merkur. Kritik kommt vom Deutschen Studierendenwerk. Die junge Generation komme bei Spahns Thesen unter die Räder, hieß es. Heute feiert unser Grundgesetz Geburtstag. Da Demokratie von Menschen lebt, die mitmachen, hat Bundespräsident Steinmeier den ersten deutschlandweiten Mitmachtag ausgerufen.
2: Unser Grundgesetz garantiert uns allen Freiheit, Rechtsstaatlichkeit und Demokratie, betont Bundespräsident Steinmeier. Er will mit dem Ehrentag aber nicht nur daran erinnern, sondern auch deutlich machen, Demokratie lebt nicht nur von Wahlen oder Gesetzen, sondern vom Mitmachen und Verantwortung übernehmen. Deswegen gibt es tausende Mitmachaktionen, in denen für das Ehrenamt geworben wird. Steinmeier hat auch selbst die Ärmel hochgekrempelt. In Nordrhein-Westfalen putzte er Stolpersteine, die an NS-Opfer erinnern. Im Chiemgau half er dem Alpenverein Wanderwege auf Vordermann zu bringen und in Berlin las er Kindern Bücher vor. Ursula Winkler, Nachrichtenredaktion.
1: Bei einem Unfall mit zwei Straßenbahnen in Düsseldorf sind mehr als 2 Dutzend Menschen verletzt worden, teilweise schwer. Es schwebe aber niemand in Lebensgefahr, wie ein Sprecher der Polizei der deutschen Presseagentur sagte. Die beiden Straßenbahnen waren aus noch nicht geklärten Umständen an einer Ecke frontal kollidiert. Der FC Bayern München und der VfB Stuttgart treffen am Abend im DFB-Pokalfinale aufeinander. Die Münchner stehen zum 25. Mal im Endspiel, müssen im ausverkauften Berliner Olympiastadion allerdings auf den angeschlagenen WM-Fahrer Manuel Neuer im Tor verzichten.
3: Obwohl Stuttgart nämlich mit dem Ziel, seinen Titel zu verteidigen, nach Berlin fährt, hat der FC Bayern in der Bundesliga eine überragende Saison gespielt und will diese nun mit dem Double veredeln. Und die Statistik, die spricht dafür, dass das dem amtierenden deutschen Meister auch gelingen könnte. Die letzte Niederlage der Münchner gegen den VfB liegt nämlich bereits 2 Jahre zurück. Aus München, Pia Wegner.
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1: Ich bin Tanja Wagner. Das Grundgesetz feiert Geburtstag. Da Demokratie von Menschen lebt, die mitmachen, hat Bundespräsident Steinmeier für den heutigen 23. Mai den ersten deutschlandweiten Mitmachtag ausgerufen.
2: Durch das Mitmachen könne jeder Einzelne merken, dass er gebraucht werde. Steinmeier selbst geht mit gutem Beispiel voran, etwa beim Pflegen von Wanderwegen oder Gartenarbeiten in öffentlichen Anlagen. Vor allem junge Menschen möchte das Staatsoberhaupt auch mit dem Mitmachtag erreichen und deren Interesse an Ehrenämtern wecken. Künftig solle der Geburtstag des Grundgesetzes jedes Jahr auf diese Weise gefeiert werden, wünscht sich der Bundespräsident. Als Tag, an dem alle etwas für andere und für das Land tun. Thomas Thonfeld, Berlin.
1: Unionsfraktionschef Spahn sieht aktuell keine finanziellen Spielräume für eine BAföG-Erhöhung. Staatliche Leistungen wie Bürgergeld, Wohngeld, Elterngeld, BAföG werden wir absehbar nicht erhöhen können, sagte der CDU-Politiker dem Münchner Merkur. Dabei hatten sich die Koalitionspolitiker erst vor wenigen Wochen nach langen Diskussionen auf eine BAföG-Reform verständigt. Die sieht vor, zum kommenden Wintersemester die Wohnkostenpauschale von 380 auf 440 Euro im Monat zu erhöhen. Dann soll das BAföG schrittweise auf das Niveau der Grundsicherung angehoben werden. Deutschlands Schwimmbädern fehlen zum Start der Freibadsaison weiterhin Bademeisterinnen und Bademeister. Leider sei es so, dass immer noch Fachkräftemangel bestehe, sagte Peter Harzheim, Präsident des Bundesverbands Deutscher Schwimmmeister der Deutschen Presseagentur.
3: Einer Umfrage des Verbands kommunaler Unternehmen unter über 90 Badbetreibern zufolge sind die Lücken beim Personal in Schwimmbädern vielerorts groß. Anfang Mai war nur etwas mehr als die Hälfte der Stellen besetzt. Fast jedes dritte Schwimmbad meldete noch einen zweistelligen Personalbedarf. Ein weiteres Problem? Geldmangel. Deshalb müssten viele Bäder geschlossen bleiben oder reduziert betrieben werden. Tine Klimach, Nachrichtenredaktion.
1: Der FC Bayern München und der VfB Stuttgart treffen am Abend im Finale des DFB-Pokals aufeinander. Für den deutschen Rekordmeister geht es nach der Meisterschaft in der Fußball-Bundesliga um das Double. Verzichten muss Favorit Bayern München dabei auf Nationaltorwart Neuer, der wegen einer Wadenverletzung ausfällt.
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6: Und los geht's in den Mittwoch. 100 Millionen Euro teuer und politisch hoch umstritten. Der Streit um die neue Elbbrücke bei Neu-Dachau geht weiter. Außerdem soll aus zwei angeschlagenen Lkw-Herstellern jetzt ein neuer Weltmarktführer entstehen und die Meyerwerft plant offenbar das größte elektrische Kreuzfahrtschiff der Welt. Das sind die Themen unter anderem in dieser Sendung. Ich bin André Sahorn, willkommen in der Runde.
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1: Der Mittwoch hier bei ET-Radio, dein Eurotransport-Radio. Der Streit um die geplante Elbbrücke bei Neudachau geht in die nächste Runde. Jetzt ist das Planfeststellungsverfahren abgeschlossen. Damit liegt das Großprojekt offiziell zur Einsicht aus. Doch politisch bleibt die Zukunft der Brücke völlig offen. Geplant ist eine feste Elbüberquerung zwischen Neudachau und Dachau in Niedersachsen. Sie soll die bisherige Fährverbindung ergänzen und langfristig sogar ersetzen. Die Kosten werden inzwischen auf rund 100 Millionen Euro geschätzt. Vor allem die Grünen sehen das Projekt kritisch. Sie bezweifeln den wirtschaftlichen Nutzen und verweisen auf mögliche Eingriffe in die Natur und Landschaft. Statt einer neuen Brücke setzt die Landesregierung eher auf einen Ausbau des Fährverkehrs, etwa mit modernen Fähren und besseren Verbindungen bei Niedrigwasser. Die CDU dagegen unterstützt den Brückenbau ausdrücklich. Sie argumentiert, dass die Region dadurch besser erreichbar würde und neue wirtschaftliche Chancen entstehen könnten. Auch für Pendler und den Güterverkehr könnte die Verbindung Vorteile bringen. Ob die Brücke tatsächlich gebaut wird, hängt jetzt von politischen Entscheidungen, der Finanzierung und möglichen Klagen ab. Klar ist aber jetzt schon, das Infrastrukturprojekt bleibt eines der umstrittensten Verkehrsprojekte in Norddeutschland.
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1: Und wir sind mitten in der Woche in der Fernfahrershow. Aus zwei Problemfällen soll jetzt noch ein neuer Weltmarktführer entstehen. Der neue Nutzfahrzeughersteller Archeon will künftig deutlich profitabler werden. Das Unternehmen ist erst seit wenigen Wochen am Markt und entstand aus der Fusion von Daimler Trucks Fuso und der Toyota LKW-Sparte Hino in Japan. Die Ausgangslage ist allerdings schwierig. Beide Unternehmen hatten zuletzt ihre Renditeziele verfehlt. Besonders Hino steckt nach einem Skandal um gefälschte Zulassungsdaten tief in der Krise und schrieb sogar Verluste. Jetzt soll der Neustart gelingen. Archeon-Chef Karl Deppen hat angekündigt, die Gewinnmarge des Unternehmens auf über 10% zu steigern, also mehr als zu verdreifachen. Dafür setzt der Konzern auf Wachstum, effizientere Produktion und einer stärkeren internationalen Zusammenarbeit zwischen Daimler Truck und Toyota. Das Ziel: Archeon soll sich langfristig als global wettbewerbsfähiger Hersteller für Nutzfahrzeuge etablieren, mit starken Positionen vor allem in Asien. Die Fusion zeigt außerdem, wie groß der Druck in der Nutzfahrzeugbranche geworden ist. Hohe Entwicklungskosten für Elektro- und Wasserstoffantriebe zwingen viele Hersteller dazu, enger zusammenzuarbeiten und weltweit neue Partnerschaften einzugehen.
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2: Hallo zusammen, ich bin Martin Hottinger. Dem Dieseldiebstahl vorbeugen, sehr schwierig. Da gibt's nichts zum Vorbeugen. Letztendlich kann man eigentlich nur Schadensbegrenzung betreiben, denn wenn einer Diesel will, dann holt er sich den auch. Egal, was es kostet, der bohrt Löcher in den Tank, der bricht die Schlösser auf, der stanzt Löcher rein. Insofern hat man nachher wesentlich mehr Schaden, als der Diesel wert ist. Und insofern einfach nur Tankdeckel drauf und gut und immer wieder mal gucken und aufmerksam sein, natürlich, ist ganz klar. Auch nach verdächtigen Fahrzeugen gucken, Kleintransporter etc., die sich auf irgendeinem Parkplatz rumschleichen. Aber ansonsten wäre das vermessen, irgendwie einen adäquaten Vorbeugetipp zu geben. Und noch was, an jedem ersten Mittwoch im Monat an der A4 bei Bautzen auf dem Rasthof Oberlausitz in Fahrtrichtung Dresden. Fernfahrer Stammtisch.
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1: Bergfest bei ET-Radio, dein Eurotransportradio. Ihr hört die Fernfahrershow. Die Meyerwerft plant offenbar nichts Geringeres als das größte elektrische Kreuzfahrtschiff der Welt. Das sogenannte Projekt Vision soll komplett batterieelektrisch fahren und könnte schon Anfang 2030er Jahre in See stechen. Das geplante Schiff wäre rund 275 Meter lang und für knapp 1.900 Passagiere ausgelegt. Herzstück sind gigantische Batterien mit einer Speicherkapazität von 550 Megawattstunden, mehr als doppelt so viel wie der aktuell größte stationäre Batteriespeicher in Deutschland. Angetrieben soll das Schiff von zwei Elektromotoren mit zusammen 24 Megawatt Leistung. Laut Meyerwerft wären damit Reichweiten von bis zu rund 1000 Kilometern möglich, genug für viele typische Kreuzfahrttouren im Mittelmeer. Geladen werden die Batterien direkt im Hafen über bestehende Ladestromanschlüsse. Viele europäische Häfen bauen ihre Infrastruktur dafür bereits aus. Noch handelt es sich zwar um eine Konzeptstudie, die Werft betont aber, dass die Technik grundsätzlich verfügbar sei. Sollte noch in diesem Jahr ein Auftrag eingehen, könnte das Schiff bereits 2031 ausgeliefert werden. Das Projekt zeigt, wie stark auch die Kreuzfahrtbranche unter Druck steht, klimafreundlicher zu werden. Elektrische Antriebe galten lange nur für Fähren oder für kleinere Schiffe als realistisch. Jetzt rücken erstmals auch große Kreuzfahrtschiffe in den Fokus.

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1: Ich bin Tanja Wagner. Wackelt die geplante BAföG-Erhöhung wieder? Unionsfraktionschef Spahn sieht angesichts der angespannten Haushaltslage aktuell keine finanziellen Spielräume für ein Plus. Staatliche Leistungen wie Bürgergeld, Wohngeld, Elterngeld, BAföG werden wir absehbar nicht erhöhen können. In manchen Bereichen müssen wir sparen, jedenfalls solange wir kein Wachstum haben, sagte der CDU-Politiker dem Münchner Merkur. Kritik kommt vom Deutschen Studierendenwerk. Die junge Generation komme bei Spahns Thesen unter die Räder, hieß es. Heute feiert unser Grundgesetz Geburtstag. Da Demokratie von Menschen lebt, die mitmachen, hat Bundespräsident Steinmeier den ersten deutschlandweiten Mitmachtag ausgerufen.
2: Unser Grundgesetz garantiert uns allen Freiheit, Rechtsstaatlichkeit und Demokratie, betont Bundespräsident Steinmeier. Er will mit dem Ehrentag aber nicht nur daran erinnern, sondern auch deutlich machen, Demokratie lebt nicht nur von Wahlen oder Gesetzen, sondern vom Mitmachen und Verantwortung übernehmen. Deswegen gibt es tausende Mitmachaktionen, in denen für das Ehrenamt geworben wird. Steinmeier hat auch selbst die Ärmel hochgekrempelt. In Nordrhein-Westfalen putzte er Stolpersteine, die an NS-Opfer erinnern. Im Chiemgau half er dem Alpenverein Wanderwege auf Vordermann zu bringen und in Berlin las er Kindern Bücher vor. Ursula Winkler, Nachrichtenredaktion.
1: Bei einem Unfall mit zwei Straßenbahnen in Düsseldorf sind mehr als 2 Dutzend Menschen verletzt worden, teilweise schwer. Es schwebe aber niemand in Lebensgefahr, wie ein Sprecher der Polizei der deutschen Presseagentur sagte. Die beiden Straßenbahnen waren aus noch nicht geklärten Umständen an einer Ecke frontal kollidiert. Der FC Bayern München und der VfB Stuttgart treffen am Abend im DFB-Pokalfinale aufeinander. Die Münchner stehen zum 25. Mal im Endspiel, müssen im ausverkauften Berliner Olympiastadion allerdings auf den angeschlagenen WM-Fahrer Manuel Neuer im Tor verzichten.
3: Obwohl Stuttgart nämlich mit dem Ziel, seinen Titel zu verteidigen, nach Berlin fährt, hat der FC Bayern in der Bundesliga eine überragende Saison gespielt und will diese nun mit dem Double veredeln. Und die Statistik, die spricht dafür, dass das dem amtierenden deutschen Meister auch gelingen könnte. Die letzte Niederlage der Münchner gegen den VfB liegt nämlich bereits 2 Jahre zurück. Aus München, Pia Wegner.
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6: Und weiter geht's in Stunde 2 am Mittwoch der Fernfahrershow und der Sommer naht. Und wenn es dann auch wirklich richtig heiß ist, muss ich ganz ehrlich sagen, geht es dann wirklich durch die Kehle, wenn man so ein richtig kühles Mineralwasser trinkt. Ja, da ächzt man ja richtig nach, vor allen Dingen, wenn man richtig Durst hat. Da kümmern wir uns gleich drum. Das kann nämlich sehr erholsam und auch gesund sein. Und wie man das perfekt angeht, das Ganze, das klären wir gleich. Und am Brenner droht Ende Mai ein Verkehrschaos mit Auswirkungen auf ganz Europa. Da werden wir mal ganz kurz drauf schauen, denn ab 30. Mai soll die wichtige Nord-Süd-Route über die Alpen stundenlang komplett gesperrt werden. Aus Protest gegen das massive Verkehrsaufkommen, wie es hier heißt. Darüber reden wir auch. Ich bin André Saarhorn. Ich wünsche euch ein fantastisches Bergfest.
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1: Der Mittwoch hier bei ET-Radio, dein Eurotransport-Radio. Ihr hört die Fernfahrershows. Ihr kennt das sicherlich. Der Tag ist voll, ein Termin jagt den nächsten und eigentlich wünscht man sich kurz mal durchzuatmen. Aber für echte Pausen fehlt einfach die Zeit, was viele nicht auf dem Schirm haben. Diese kleinen Momente für sich selbst mussten ja gar nicht so großartig sein und aufwendig geplant werden. Manchmal reicht schon ein kurzer, aber bewusster Moment wie ein Glas Mineralwasser. Gerade im Sommer bei echter Hitze. Mehr dazu gibt es jetzt von meinem Kollegen Mario Hartwig.
2: Im Alltag fällt es uns oft schwer, eine Balance zwischen Pflicht, Arbeit und Entspannung zu halten oder einfach mal auf die Bremse zu treten, erklärt die Wassersommelier, Yogalehrerin und Lifecoach Fabienne Bogdan.
3: Wir haben alle etliche To-Dos und verlieren uns dann in diesem Tun. Und oft denkt man, ja, das braucht jetzt ganz viel Aufwand, um aus diesem Hamsterrad auszusteigen. Aber es kann ganz einfach sein. Wie zum Beispiel mit einem Mini-Ritual, wie eine Trinkpause, einmal durchatmen. Und schon hat man einen spürbaren Effekt.
2: Ganz wichtig dabei, bewusst trinken und innehalten.
3: Es macht tatsächlich einen Riesenunterschied, ob ich das Glas und die Flasche ansetze und einfach runterkippe und mit den Gedanken schon woanders bin. Oder ob ich achtsam trinke. Das heißt, ich versuche mal voll wahrzunehmen, wie ich das eigentlich mache. Wie setze ich an? Wie fühlt sich das an, wenn das Wasser an die Lippen kommt? Wie fühlt sich das Wasser im Mund an?
2: Durch diese kleinen Momente kommen wir kurz zur Ruhe und entspannen uns. Und das Beste, sie lassen sich ganz einfach in den Alltag einbauen.
3: Also ich mache das so, bevor der Tag mich schnappt, da trinke und genieße ich erst mal langsam so ein Glas lauwarmes Mineralwasser in kleinen Schlücken. Und nach dem Lunch, da kann so ein Glas natürliches Mineralwasser mit Sprudel dabei helfen, den Fettstoffwechsel so richtig anzuregen. Und wenn ich jetzt eine Flasche auf dem Tisch stehen habe mit natürlichem Mineralwasser, erinnert mich das natürlich immer an die kleinen Pausen und an die Jetzt-Momente.
2: Gerade Mineralwasser ist dafür super geeignet.
3: Es ist ein unkompliziertes und natürliches Produkt, das den Körper mit wichtigen Mineralstoffen versorgen kann und sich eben super für solche Mini-Rituale eignet. Außerdem ist es super vielseitig, also still, sprudelig, mit vielen Mineralstoffen, mit wenigen. Und man kann es ja auch mit Minze, Zitrone und anderen Kräutern und Früchten so richtig aufpeppen. Und das erfrischt dann Körper und Geist und tut unserem Organismus richtig gut.
1: Ob mit viel oder wenig oder ohne Kohlensäure, natürliches Mineralwasser gehört in Deutschland zu den beliebtesten Kaltgetränken und es ist der perfekte Weg, um ganz bewusst gegen Stress anzutrinken. Mehr Infos dazu findet ihr auch im Netz unter mineralwasser.com.
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1: Und weiter geht's in der zweiten Stunde am Mittwoch in der Fernfahrershow. Am Brenner droht Ende Mai ein Verkehrschaos mit Auswirkungen auf ganz Europa. Am 30. Mai soll die wichtigste Nord-Süd-Route über die Alpen stundenlang komplett gesperrt werden, aus Protest gegen das massive Verkehrsaufkommen. Geplant ist eine Demonstration von Anwohnern im österreichischen Wipptal. Betroffen wären sowohl Pkw als auch der gesamte Lkw-Verkehr. Für Lkw soll die Sperrung sogar noch bis in den frühen Vormittag gelten. Polizei und Behörden warnen bereits jetzt vor kilometerlangen Staus und massiven Problemen im Transitverkehr zwischen Deutschland, Österreich und Italien. Der Hintergrund: der Schwerlastverkehr am Brenner ist in den vergangenen Jahren stark gestiegen. Allein im vergangenen Jahr nutzten rund 2,5 Millionen Lkw die Brennerautobahn. Viele Anwohner klagen über Dauerlärm, Abgase und tägliche Staus. Besonders kritisch sehen die Bewohner die Folgen für Rettungsdienste und den Alltag in den Gemeinden. Teilweise seien Krankenwagen wegen der Staus nur verspätet durchgekommen. Die Protestaktion sorgt allerdings auch für Kritik. Politik und Wirtschaft warnen vor enormen Belastungen für Lieferketten und Speditionen, denn Ausweichrouten über andere Alpenpässe gelten als deutlich langsamer und ebenfalls störanfällig. Langfristige Entlastung erhoffen sich viele erst vom Brenner Basistunnel, der frühestens Anfang der 2030er Jahre fertig werden soll.
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2: Hallo in die Runde. Mein Name ist Peter Lang vom Polizeipräsidium Osthessen in Fulda. Ich moderiere den hessischen Fernfahrerstammtisch. Mein Tipp für euch: schaut doch mal auf unserer Homepage vorbei. Unter www.fernfahrerstammtisch.de findet ihr Informationen zu den Stammtischen und weitere interessante Informationen und Links. Solltet ihr Fragen und Anregungen haben, geht das ganz einfach über das Kontaktformular. Meine Kollegen haben für euch bundesweit die Fernfahrerstammtische organisiert. Die Termine findet ihr auf unserer Homepage www.fernfahrerstammtisch.de. Mich übrigens könnt ihr treffen jeden ersten Mittwoch im Monat zum hessischen Stammtisch auf dem SVG Autohof in Kirchheim ab 18 Uhr.
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1: Der Mittwoch hier bei ET Radio, dein Eurotransportradio. Bergfest feiern wir mitten in der Woche am Mittwoch. Jetzt geht's bergab in Richtung Wochenende. Und heute am Mittwoch heißt es wieder mein Abenteuer zwischen 13 und 15 Uhr.
2: Den Tod zweier Kollegen nimmt Jan Rummig zum Anlass, mit Rucksack und Wanderstiefeln ans Ende der Welt zu reisen. Zu Fuß hat der Informatiker die Nord- und Südinsel Neuseelands durchquert. 3000 Kilometer wanderte er auf dem Te Araroa, dem langen Pfad, wie die Maori den Fernwanderweg nennen.
1: Also Rainer Meutsch nimmt euch mit in sein Abenteuer heute von 13 bis 15 Uhr hier bei ET Radio, dein Eurotransportradio. Ab 16 Uhr gibt es Klartext Berlin und ab 18 Uhr bin ich hier zugegen mit der Mittwochsausgabe. Morgen ab 7 am Donnerstag bin ich wieder frisch, fromm, fröhlich für euch da. André Sahorn wünscht euch ein fantastisches Bergfest.
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1: Ich bin Tanja Wagner. Zum Geburtstag des Grundgesetzes heute hat Bundespräsident Steinmeier die Menschen in Deutschland dazu aufgerufen, sich mehr für die Demokratie zu engagieren. Das Grundgesetz sei eine wirkliche Errungenschaft für unser Land und für unser Zusammenleben, betonte Steinmeier. Aber Demokratie sei eben keine Kopfsache, sie brauche Arme und Beine, also Menschen, die sich einmischen, die mitmachen, sagte Steinmeier der Deutschen Presseagentur in Berlin. Die Finanzlage der gesetzlichen Pflegeversicherung hat sich seit Jahresanfang nach neuen Zahlen weiter verschlechtert. Im ersten Quartal habe die Pflegeversicherung ein Minus von 667 Millionen Euro verzeichnet, obwohl sie gleichzeitig 800 Millionen Euro aus einem Darlehen bekommen habe. Das teilte der Spitzenverband der gesetzlichen Krankenversicherung mit.
2: Die Pflegeversicherungsreform, um die Finanznot der Kassen zu lindern, ist gerade eine der großen Baustellen der Regierung. In diesen Tagen wollte Gesundheitsministerin Wagen die Pläne vorstellen. Aber die finanzielle Situation der Kassen ist noch viel dramatischer als gedacht. Vor ein paar Wochen hatte der Verband für dieses Jahr noch mit einem Plus von 400 Millionen Euro kalkuliert. Jetzt rechnet er mit einem Minus von 1 Milliarde und da sind Kredite beim Bund schon eingerechnet. Die Regierung müsse jetzt das Ruder herumreißen, warnt Verbandschef Platt im Spiegel. Sonst würden die Finanzprobleme im nächsten Jahr unbeherrschbar. Ursula Winkler, Nachrichtenredaktion.
1: Nach dem ukrainischen Drohnenangriff auf ein Wohnheim einer Berufsschule im russisch besetzten Gebiet Lugansk ist die Zahl der Toten laut Behörden auf 11 gestiegen. Das teilte das russische Zivilschutzministerium mit.
3: Noch immer werden viele vermisste Berufsschüler in den Trümmern vermutet. Während Kremlchef Putin hier in Moskau von einem nächtlichen Terroranschlag sprach und der zivilen Opfer in einer Schweigeminute gedachte, erklärte der ukrainische Generalstab, es habe sich um ein militärisches Ziel gehandelt. Überprüfbar ist das nicht, aber klar ist, dass die Ukraine mit ihren zunehmend größeren Waffen immer häufiger, womöglich durch Fehler, auch zivile Ziele trifft. Aus Moskau, Ulf Mauder.
1: Bei einem Unfall mit zwei Straßenbahnen in Düsseldorf sind mehr als 2 Dutzend Menschen verletzt worden, teilweise schwer. Die beiden Straßenbahnen waren aus noch nicht geklärten Umständen an einer Ecke frontal kollidiert.
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4: Willkommen zu Vollgas, das Automagazin hier auf ET Radio. Wir schauen heute mal auf die Mobilität von morgen und fragen, wie nah sind wir eigentlich schon am autonomen Fahren? Autos, die selbst lenken, bremsen und Entscheidungen treffen, klingt so ein bisschen nach Science Fiction, wird aber längst getestet. Doch wann kommt das fahrerlose Fahren wirklich nach Deutschland? Und wie sicher ist die Technik? Außerdem bei uns, Spritsparen bleibt ein großes Thema. Gemeinsam mit dem ADAC gibt's Tipps und wir nehmen sogenannte Spritspardongles unter die Lupe. Können diese kleinen Geräte tatsächlich den Verbrauch senken oder ist das am Ende nur teures Zubehör ohne Wirkung? Und ein wichtiges Urteil für Autofahrer. Nach dem Blitzen müssen Behörden künftig Messprotokolle herausgeben. Das Amtsgericht Eichach stärkt damit die Rechte von Betroffenen. Was das konkret bedeutet und warum dieses Urteil für viele Verkehrsteilnehmer interessant werden könnte, dazu mehr in dieser Sendung. Das alles jetzt bei Vollgas, das Automagazin. Ich bin Tom Nitzsche. Hallo.
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0: Hier ist Vollgas, das Automagazin mit Tom Nitzsche. In den USA und in China gehören sie in immer mehr Großstädten zum Alltag. Autonome Shuttles. Wie wir hierzulande künftig fahrerlos unterwegs sein könnten, hat DB Regio, die Nahverkehrssparte der Deutschen Bahn, in einer aktuellen Studie untersucht. Ich spreche deshalb mit Thomas Drewes, Leiter autonomes Fahren bei der DB Regio Straße, über das Thema. Hallo.
1: Hallo.
0: Herr Drewes, wie sieht denn die Mobilität von morgen konkret aus?
1: Mit autonomem Fahren wird sich unser öffentlicher Nahverkehr stark verändern. Er wird viel attraktiver und er wird überall und zu jeder Zeit attraktiv sein. Kurze Zustiegszeiten, kurze Laufwege, kurze Fahrzeiten. Und das wird dann vergleichbar mit dem privaten Auto. Das heißt, wir kriegen eine echte Wahlfreiheit, ob wir weiterhin mit dem privaten Auto oder dem öffentlichen Nahverkehr fahren wollen. Und das Beste ist, ich spare 170 Euro im Monat, wenn ich vom Auto komplett umsteige.
0: Warum profitiert gerade der ländliche Raum von dieser Technologie?
1: Ja, da ist der größte Bedarf heute für Angebotsverbesserung. Da fährt dreimal am Tag viel zu häufig noch nur der Schülerbus und der nötige Angebotsausbau wäre heute gar nicht möglich. Da fehlen die Fahrer und selbst wenn ich die hätte, wäre das viel zu teuer. Dafür brauchen wir autonomes Fahren. Und unsere Studie hat gezeigt, 3 Millionen Menschen wären wieder bereit, aufs Land zu ziehen, wenn das Mobilitätsangebot so gut wäre. Das wäre tatsächlich eine echte Trendumkehr.
0: Untersucht Ihre Analyse auch, wie es bei privaten Pkw aussieht?
1: Der private Pkw wird auf absehbare Zeit nicht vollständig autonom fahren. Da sind sich alle Experten einig. Deshalb schwenken die Hersteller ja gerade auch wieder auf die Fahrerassistenzsysteme um. Und da hat der Mensch am Ende immer noch die Verantwortung. Die heutige Level-4-Technologie braucht immer noch eine technische Aufsicht, wo sich das System an eine Leitstelle wenden kann. Deshalb ist heute autonomes Fahren auch ein Flottengeschäft, wie zum Beispiel im öffentlichen Nahverkehr.
0: Welchen Stellenwert hat die automatisierte Beförderung denn insgesamt für unser System?
1: Autonomes Fahren senkt deutlich die betrieblichen Kosten. Und gleichzeitig dienen diese kleinen, flexiblen Fahrzeuge als Zubringer zu den großen Gefäßen. Und lasten diese besser aus. Beides zusammen ist dann ein enormes Effizienzpotenzial in diesem integrierten Mobilitätssystem. Und der Staat müsste 20% weniger dieses System bezuschussen, trotz des deutlich besseren Angebots.
0: Was denken Sie, wann sehen wir autonome Fahrzeuge auf Deutschlands Straßen?
1: Ja, wir können das heute schon sehen in Testverkehren wie Kira in Darmstadt und Kreuz-Offenbach zum Beispiel. Das sind aber noch Erprobungsverkehre mit Sicherheitsfahrer. Komplett fahrerlos können wir heute schon fahren. Da sind wir gesetzlich tatsächlich Vorreiter. Was fehlt, sind die autonomen Serienfahrzeuge. Da ist die Industrie in der Pflicht. Und mit Modellregionen für autonomes Fahren könnte ich jetzt planbare Nachfrage für die Industrie erzeugen und gleichzeitig das Angebot mit den Kunden gemeinsam entwickeln.
0: Thomas Drewes, Leiter autonomes Fahren bei DB Regio Straße. Vielen Dank für das Gespräch.
1: Sehr gerne.
0: Laut einer aktuellen Studie können autonome Fahrzeuge besonders als Mobilität im ländlichen Raum revolutionieren. Weitere Infos zum Thema gibt's unter dbregio.de.
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T-Radio, dein Euro-Transportradio mit der Sendung Vollgas, das Automagazin. Die Spritpreise bleiben weiterhin auf hohem Niveau und das merken Autofahrer jeden Tag mit Blick auf die Zapfsäule. Besonders Vielfahrer müssen aktuell deutlich tiefer in die Tasche greifen, ja, und auch

0: ich gehöre dazu. Doch mit ein paar einfachen Tricks lässt sich beim Tanken und Fahren bares Geld sparen. Welche Maßnahmen wirklich helfen und welche vermeintlichen Wundermittel eher Geldverschwendung sind, darüber sprechen wir jetzt mit dem ADAC-Sprecher Fabian Fährmann. Hallo.
1: Hallo.
0: Herr Fährmann, wie kann man denn am einfachsten Sprit sparen?
1: Man kann am Auto selber schon einige Sachen machen, um spritsparend unterwegs zu sein. Das beginnt mit dem richtigen Reifenluftdruck. Diesen sollte man idealerweise alle 4 Wochen Berufspendler gerne auch öfter überprüfen. Dann kommt es natürlich auch auf die eigene Fahrweise an, wie vorausschauend ist man unterwegs. Und gerade bei Autos mit Automatikgetriebe sollte man nach Möglichkeit den Eco-Modus nutzen, um möglichst spritsparend unterwegs zu sein.
0: Mhm. Welche Rolle spielen Dachträger, Fahrradträger und Co. beim Spritverbrauch?
1: Alle Anbauteile am Fahrzeug haben einen Einfluss auf den Spritverbrauch. Gerade Dachboxen oder Fahrradheckträger etc., die machen die Aerodynamik schlechter und haben natürlich auch ein gewisses Zusatzgewicht. Da ist die Grundregel, wenn man sie nicht braucht, sollte man sie lieber abmontieren und dann kann man wieder ein paar Prozent Spritverbrauch einsparen.
0: Es wird ja immer von vorausschauendem Fahren gesprochen. Was heißt das denn eigentlich in der Praxis?
1: Vorausschauendes Fahren hat viele Gesichter. Das beginnt beim Fahren selbst, also man sollte zügig beschleunigen, früh hochschalten und spät wieder zurückschalten und man sollte sich verinnerlichen, dass jeder Bremsvorgang Energie frisst. Das bedeutet, wenn man sieht, dass vorne eine Ampel rot ist, dann einfach vom Gas gehen mit eingelegtem Gang, darauf hinrollen und erst dann auf die Bremse steigen, wenn es nötig wird.
0: Im Internet werden sogenannte Spritspar-Dongles für das Auto angeboten. Funktionieren diese tatsächlich?
1: Von diesen Spritspar-Dongles kann man eigentlich nur abraten. Wir haben eines dieser Produkte getestet und auseinandergebaut und schlussendlich war das einfach nur ein blinkendes Gerät, das technisch nicht einmal in der Lage dazu war, mit dem Auto in irgendeiner Form zu kommunizieren. Verbraucher können hier im Endeffekt keinen Sprit einsparen und nur Geld aus dem Fenster werfen.
0: Sagt ADAC-Sprecher Fabian Fährmann, klar ist also, mit dem richtigen Fahrstil, etwas Vorbereitung und der passenden Tankstrategie lässt sich trotz hoher Spritpreise doch einiges sparen.
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0: Hier ist Vollgas, das Automagazin mit Tom Nitzsche. Wer geblitzt wird und ein Bußgeldverfahren am Hals hat, bekommt jetzt Rückenwind vom Gericht. Verwaltungsbehörden müssen nämlich künftig sämtliche Unterlagen zu einer Geschwindigkeitsmessung herausgeben, auch dann, wenn die Dokumente bei anderen Dienststellen liegen. Das hat das Amtsgericht Eichach entschieden und damit die Rechte von Betroffenen deutlich gestärkt. Warum das so wichtig ist, erklärt Rechtsanwalt Sven Walentowski.
1: Betroffene müssen die Möglichkeit haben, die Messung überprüfen zu lassen. Meistens geschieht das durch Rechtsanwältinnen und Rechtsanwälte. Die verlangen nämlich dann die Einsicht in das Messprotokoll, ob der Beamte dafür auch geeignet war, weil Fehlerquellen im polizeilichen Messverfahren gibt es. Es gibt auch Blitzergeräte, die gar nicht zugelassen sind oder wo es immer wieder Zweifel gibt. Deshalb hat man einen Anspruch auf Dateneinsicht.
0: Ja, das Urteil dürfte viele Autofahrer interessieren, die sich gegen einen Bußgeldbescheid wehren wollen. Denn nur wenn alle Unterlagen vollständig vorliegen, können Messungen auch wirklich überprüft werden, etwa auf technische Fehler oder mögliche Verfahrensmängel. Das Amtsgericht Eichach stärkt damit die Rechte von Betroffenen auf ein faires Verfahren und mehr Transparenz bei Geschwindigkeitskontrollen. Ausführliche Informationen rund um Bußgeldverfahren, Akteneinsicht und die Rechte von Verkehrsteilnehmern gibt's auf anwaltsauskunft.de. Ja, und das war's auch schon wieder für heute. Schön, dass ihr dabei wart. Wir hören uns dann wieder nächste Woche zu Vollgas, das Automagazin. Ich bin Tom Nitzsche. Tschüss.

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1: Ich bin Tanja Wagner. Heute feiert unser Grundgesetz Geburtstag. Da Demokratie von Menschen lebt, die mitmachen, hat Bundespräsident Steinmeier für den heutigen 23. Mai den ersten deutschlandweiten Mitmachtag ausgerufen.
2: Es soll der erste Grundgesetz-Ehrentag sein, aber nicht der letzte. Bundespräsident Steinmeier will ihn jährlich feiern, aber nicht als bundesweiten Feiertag, sondern aktiv. Ein Tag, an dem wir uns vornehmen, gemeinsam etwas für andere und für das Land zu tun. Steinmeier ging selbst mit gutem Beispiel voran und pflegte zuletzt Wanderwege, gärtnerte auf dem Friedhof, besuchte Seniorenheime und las Kindern Bücher vor. Im ganzen Land gibt es Mitmachaktionen, um für das Ehrenamt zu werben. Ursula Winkler, Nachrichtenredaktion.
1: Das Studierendenwerk kritisiert den Vorstoß von Unionsfraktionschef Spahn. Bei dessen Thesen komme die junge Generation unter die Räder, hieß es. Spahn sieht angesichts der angespannten Haushaltslage aktuell keine finanziellen Spielräume für ein Plus bei staatlichen Leistungen wie Bürgergeld, Wohngeld, Elterngeld oder BAföG.
3: Eigentlich hatten sich Union und SPD im Koalitionsvertrag ja darauf verständigt, dass es eine BAföG-Reform geben soll. Allerdings mit einer Hintertür. Nur wenn das Geld dafür reicht. Und genau darauf beruft sich Jens Spahn jetzt. Zitat, man kann nur so viel ausgeben, wie man einnimmt. Dabei hatte es sogar aus dem unionsgeführten Forschungsministerium schon geheißen, die Verständigung der Koalition gehe jetzt regulär ins Gesetzgebungsverfahren. Fraglich allerdings, was nach dem Veto des Unionsfraktionschefs nun daraus wird. Thomas Thonfeld, Berlin.
1: Zum ersten Mal seit 6 Jahren erhöht der ADAC die Jahresbeiträge. Und zwar ab 1. Januar 2027 um 10 bis 35 Euro im Jahr. Das beschlossen die Delegierten auf der Hauptversammlung. Grund dafür seien höhere Kosten für Energie, Personal, Ersatzteile sowie Abschlepp- und Werkstattleistungen. Legal dopen für viel Geld und Weltrekorde, so in etwa lautet der Ansatz der erstmals stattfindenden Enhanced Games. In Las Vegas treten in der deutschen Nacht Sportler und Sportlerinnen in Disziplinen wie Schwimmen, Sprinten und Gewichtheben gegeneinander an. Die meisten haben 8 Wochen lang unter medizinischer Begleitung sonst verbotene Dopingmittel wie Testosteron, Wachstumshormone oder Steroide zu sich genommen.
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5: Herzlich willkommen. Heute sprechen wir über eine Baum-App und autonomes Fahren. Aber natürlich haben wir auch heute wieder unsere Technik-News mit dabei und unsere Rubrik Futter für die Hardware. Diesmal stellen wir den Film Wuthering Heights, Sturmhöhe, vor.
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5: Bäume machen unsere Städte und Dörfer erst richtig lebenswert und es fühlt sich gleich viel besser an, wenn man eine Straße oder einen Spielplatz sieht, wo ein paar saftig grüne Bäume stehen. So richtig gut geht's aber vielen Bäumen in unseren Ortschaften nicht, denn sie sind von Trockenheit und Abholzung bedroht. Die gute Nachricht, jeder kann nun seinem Lieblingsbaum helfen und braucht dafür nur ein Smartphone. Mehr dazu von Jessica Martin.
6: Bäume sind wunderschön und übernehmen wichtige Funktionen für uns alle, erklärt der BUND-Abteilungsleiter Biodiversität Christian Hönig.
7: Sie kühlen die Stadt, sie sind sozusagen die beste Klimaanlage, die wir haben. Sie reinigen die Luft auch von Schadstoffen. Sie wirken beruhigend und tragen so zur Gesundheit bei und auch natürlich für die Natur. Für Insekten, für Vögel sind sie auch in den Städten ganz wertvolle Trittsteinbiotope oder in Parks natürlich dann auch komplette Lebensräume.
6: Allerdings haben es die Bäume in unseren Ortschaften nicht leicht. Besonders schwierig der Standort Straße.
7: Oberirdisch fehlt es oft am Platz, wo sie ihre Äste ausstrecken. Die Gebäude, an denen sie dran stehen, speichern die Wärme und geben sie die ganze Zeit ab. Glasfassaden wirken teilweise wie ein Brennglas. Und unterirdisch sieht es auch nicht viel besser aus, eigentlich sogar noch schlimmer. Da ist dann stark verdichteter Boden, der nur sehr schwer zu durchwurzeln ist, wenn da überhaupt am Platz ist.
6: Aber auch Hundeurin, Anfahrschäden durch Autos oder das Anschließen von Fahrradschlössern setzen den Bäumen zu.
7: Ein ganz großes Problem ist auch noch Streusalz. Das ist eigentlich der Baumkiller Nummer 1. Und wir können froh sein, dass sie überhaupt da so ihren Dienst tun. Um Bäume wirksam schützen zu können, brauchen wir verlässliche Daten. Und dabei zählen wir auch für die Unterstützung der Bürgerinnen und Bürger.
6: Um den Bäumen eine Stimme zu geben und einen Überblick über den Baumbestand zu bekommen, gibt es das Projekt Mein Baum. Hier kann jeder mithelfen und über die BUND-App Mein Baum wichtige Informationen zusammentragen.
7: Um mitzumachen, müssen Sie einfach nur die kostenlose App runterladen und sich dann einmal registrieren. Das können Sie auch mit Gruppen oder zum Beispiel auch mit Schulklassen gemeinsam machen. Und über die App können Sie dann halt mitteilen, wo ein Baum steht, um welche Baumart es sich handelt und dann auch, wie es dem Baum geht. Und neu haben wir jetzt halt drin, dass Sie nicht nur so den einzelnen Baum erfassen können, sondern sogar ganze Baumgruppen und vor allem die Alleen melden können. Die Standorte werden dann per GPS erfasst oder Sie können die auch manuell eintragen.
6: Übrigens, der Zustand eines Baumes ist ganz leicht zu erkennen, zum Beispiel an der Baumkrone.
7: Es hat eine richtig schöne, dichte Krone, voll mit Laub. Dann geht es den Bäumen in der Regel gut. Wird die Krone schütter, kann ich da so ein bisschen durchgucken. Werden die Blätter eingerollt? Verfärben die sich schon im Sommer irgendwie gelb? Haben die vielleicht sogar einen rostroten Rand und werden dann abgeworfen? Habe ich ganz viele trockene Astpartien? Daran kann ich erkennen, dass es dem Baum nicht ganz gut geht. Und wer genau hinschaut, bekommt dann mit der Zeit ein Gefühl dafür, ob es ihm gerade gut geht oder ob er Hilfe braucht.
5: Also, einfach mal mithelfen und seinem Lieblingsbaum helfen. Das geht mit der kostenlosen BUND-App Mein Baum. Mehr Infos gibt's im Netz unter bund-naturschutz.de/meinbaum.
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1: Wegen der gestiegenen Energiepreise sparen viele Menschen in Deutschland jetzt Strom und Heizung. Das zeigt eine Umfrage des Vergleichsportals Verivox. Zwei Drittel der Befragten schränken ihren Energieverbrauch bewusst ein. 55% heizen weniger, 52% achten mehr auf ihren Stromverbrauch. Auch beim Autofahren wird gespart. Fast jeder Zweite lässt das Auto wegen der hohen Spritpreise häufiger stehen. Alternativen? Fahrrad, Bus und Bahn. Cyberkriminelle werden immer professioneller und deswegen fallen auch immer mehr Menschen auf die Maschen herein. Jeder 9. Internetnutzer in Deutschland ist im vergangenen Jahr Opfer von Cyberkriminalität geworden. Das geht aus dem aktuellen Cybersicherheitsmonitor hervor. Besonders oft schlagen Kriminelle beim Online-Shopping zu. Forscher in Stuttgart haben untersucht, wie Menschen mit KI-Empfehlungen umgehen und dabei zwei Extreme entdeckt. Laien vertrauen bei persönlichen oder moralischen Fragen viel zu schnell auf die KI, ohne zu merken, wie stark das ihre eigene Meinung beeinflusst. Fachleute wie Ärzte sind dagegen oft zu skeptisch. Dabei soll die KI etwa bei Röntgenbildern meist besser sein als jeder Mensch.
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0: Des Sturmhöhe. Davon inspiriert bringt uns jetzt Regisseurin Emerald Fennell mit Wuthering Heights. Sturmhöhe, ihre Interpretation dieser epischen Liebesgeschichte auf Blu-ray, DVD und 4K ins Heimkino. Sie hat ja schon mit Saltburn und Promising Young Woman groß von sich reden gemacht und wer diese Filme kennt, der weiß, dass ihr Wuthering Heights kein klassischer Kostümfilm sein kann, sondern eher etwas, was edgy ist, provokant und anders. Helge Michael hat für uns schon mal reingesehen.
1: Seit Ewigkeiten verbindet Kathy und Heathcliff eine Nähe, die ihresgleichen sucht.
2: Woraus auch immer unsere Seelen gemacht sein mögen, die seine und die meine sind gleich.
1: Aus dieser Verbundenheit wird Liebe, die allerdings nicht sein darf.
3: Heathcliff, du bist nicht genug. Nicht für sie.
1: Denn Heathcliff genießt nicht dasselbe soziale Ansehen wie Kathys Familie. Aber Kathys standesgemäße Heirat...
3: Ich nehme es nicht hin, dass sie Widerling in ihrer Nähe sind.
1: Und Heathcliffs plötzliches Verschwinden können die beiden nur vorübergehend voneinander fernhalten.
4: Dachtest du, das würde mich aufhalten?
1: Wohlhabend kehrt Heathcliff zurück. Und obwohl die Wunden ihrer Vergangenheit noch nicht verheilt sind...
2: Wieso hast du mich verlassen?
4: Wieso hast du dein eigenes Herz verraten?
1: Sind sie sich bald näher als je zuvor. Getrieben von ihrer Liebe, wie auch von Rachegelüsten, geraten Kathy und Heathcliff in einem berauschenden Strudel aus Lust und Leidenschaft.
4: Willst du, dass ich aufhöre?
2: Nein.
1: Der sich bis zum Wahnsinn steigert.
4: So küss mich und lass uns beide verdammt sein.

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1: In den USA und China gehören sie in immer mehr Großstädten zum Alltag. Autonome Shuttles. Wie wir hierzulande künftig fahrerlos unterwegs sein könnten, das hat DB Regio, die Nahverkehrssparte der Deutschen Bahn, in einer aktuellen Studie untersucht. Die Infos hat Danika Große.
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3: 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Und das Beste ist, ich spare 170 Euro im Monat, wenn ich vom Auto komplett umsteige.
2: Vor allem für den ländlichen Raum sind autonome Busse eine echte Chance für eine bessere Mobilität.
3: Autonomes Fahren senkt deutlich die betrieblichen Kosten. 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
2: Erste Beispiele gibt es schon. 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Dort wird ausprobiert, wie gut das System funktioniert und was noch verbessert werden muss.
3: In Testverkehren wie Kira in Darmstadt und Kreuz-Offenbach zum Beispiel, das sind aber noch Erprobungsverkehre mit Sicherheitsfahrer. 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Was fehlt, sind die autonomen Serienfahrzeuge. Da ist die Industrie in der Pflicht.
1: Laut einer aktuellen Studie könnten autonome Fahrzeuge besonders die Mobilität im ländlichen Raum revolutionieren. 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
1: Und mit Captain Jack, alias Bruce Lacey. Am Anfang hatte der Kultstar aus den 90ern das Problem, dass niemand seinen Song haben wollte. Er gab aber nicht auf. Und so wurde Captain Jack zur Hymne einer ganzen Partygeneration.
2: Egal was passiert, du musst immer einen Schritt vorwärts laufen. Wenn das ist deine Träume und du hast es Glauben, denn du schaffst es. Immer Gas geben, never give up.
1: Eine Lebenseinstellung, die ihm auch seinen neuen Job gebracht hat. Bei der Lotterie Eurojackpot wurde aus Captain Jack die Werbefigur Eurojack.
2: Vielleicht ist es Karma, wenn du sprichst zu dem Universum, gibt es eine Antwort. Und es hat geschafft mit Eurojack. Und das passt richtig gut zusammen. Captain Jack, Eurojack. Das ist perfekt. Das ist a perfect marriage.
1: Bruce selbst ist auch leidenschaftlicher Tipper und hat seine ganz speziellen Zahlen. Als Eurojack zeigt uns der Meister der Motivation nun, was wir mit einem möglichen Millionengewinn anstellen könnten. Sollte Bruce tatsächlich selbst mal gewinnen, will er das ganze Geld übrigens nicht für sich allein behalten, sondern teilen. Der Traum von Millionengewinn. Am einfachsten wird er online möglich unter eurojackpot.de. Ja, und das war's dann auch schon wieder mit der Technikshow für diese Woche. Ich bin Oliver Heinze und wünsche eine schöne Woche. Bis nächste Woche.
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3: Ich bin Tanja Wagner. Zum Geburtstag des Grundgesetzes heute hat Bundespräsident Steinmeier die Menschen in Deutschland dazu aufgerufen, sich mehr für die Demokratie zu engagieren. Das Grundgesetz sei eine wirkliche Errungenschaft für unser Land und für unser Zusammenleben, betonte Steinmeier. Aber Demokratie sei eben keine Kopfsache, sie brauche Arme und Beine, also Menschen, die sich einmischen, die mitmachen, sagte Steinmeier der Deutschen Presseagentur in Berlin. Die Finanzlage der gesetzlichen Pflegeversicherung hat sich seit Jahresanfang nach neuen Zahlen weiter verschlechtert. Im ersten Quartal habe die Pflegeversicherung ein Minus von 667 Millionen Euro verzeichnet, obwohl sie gleichzeitig 800 Millionen Euro aus einem Darlehen bekommen habe. Das teilte der Spitzenverband der gesetzlichen Krankenversicherung mit.
4: Die Pflegeversicherungsreform, um die Finanznot der Kassen zu lindern, ist gerade eine der großen Baustellen der Regierung. In diesen Tagen wollte Gesundheitsministerin Wagen die Pläne vorstellen. Aber die finanzielle Situation der Kassen ist noch viel dramatischer als gedacht. Vor ein paar Wochen hatte der Verband für dieses Jahr noch mit einem Plus von 400 Millionen Euro kalkuliert. Jetzt rechnet er mit einem Minus von 1 Milliarde und da sind Kredite beim Bund schon eingerechnet. Die Regierung müsse jetzt das Ruder herumreißen, warnt Verbandschef Platt im Spiegel. Sonst würden die Finanzprobleme im nächsten Jahr unbeherrschbar. Ursula Winkler, Nachrichtenredaktion.
3: Nach dem ukrainischen Drohnenangriff auf ein Wohnheim einer Berufsschule im russisch besetzten Gebiet Lugansk ist die Zahl der Toten laut Behörden auf 11 gestiegen. Das teilte das russische Zivilschutzministerium mit.
5: Noch immer werden viele vermisste Berufsschüler in den Trümmern vermutet. Während Kremlchef Putin hier in Moskau von einem nächtlichen Terroranschlag sprach und der zivilen Opfer in einer Schweigeminute gedachte, erklärte der ukrainische Generalstab, es habe sich um ein militärisches Ziel gehandelt. Überprüfbar ist das nicht, aber klar ist, dass die Ukraine mit ihren zunehmend größeren Waffen immer häufiger, womöglich durch Fehler, auch zivile Ziele trifft. Aus Moskau, Ulf Mauder.
3: Bei einem Unfall mit zwei Straßenbahnen in Düsseldorf sind mehr als 2 Dutzend Menschen verletzt worden, teilweise schwer. Die beiden Straßenbahnen waren aus noch nicht geklärten Umständen an einer Ecke frontal kollidiert.
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2: Ich bin Tanja Wagner. Heute feiert unser Grundgesetz Geburtstag. Da Demokratie von Menschen lebt, die mitmachen, hat Bundespräsident Steinmeier für den heutigen 23. Mai den ersten deutschlandweiten Mitmachtag ausgerufen.
3: Es soll der erste Grundgesetz-Ehrentag sein, aber nicht der letzte. Bundespräsident Steinmeier will ihn jährlich feiern, aber nicht als bundesweiten Feiertag, sondern aktiv. Ein Tag, an dem wir uns vornehmen, gemeinsam etwas für andere und für das Land zu tun. Steinmeier ging selbst mit gutem Beispiel voran und pflegte zuletzt Wanderwege, gärtnerte auf dem Friedhof, besuchte Seniorenheime und las Kindern Bücher vor. Im ganzen Land gibt es Mitmachaktionen, um für das Ehrenamt zu werben. Ursula Winkler, Nachrichtenredaktion.
2: Das Studierendenwerk kritisiert den Vorstoß von Unionsfraktionschef Spahn. Bei dessen Thesen komme die junge Generation unter die Räder, hieß es. Spahn sieht angesichts der angespannten Haushaltslage aktuell keine finanziellen Spielräume für ein Plus bei staatlichen Leistungen wie Bürgergeld, Wohngeld, Elterngeld oder BAföG.
4: Eigentlich hatten sich Union und SPD im Koalitionsvertrag ja darauf verständigt, dass es eine BAföG-Reform geben soll. Allerdings mit einer Hintertür. Nur wenn das Geld dafür reicht. Und genau darauf beruft sich Jens Spahn jetzt. Zitat, man kann nur so viel ausgeben, wie man einnimmt. Dabei hatte es sogar aus dem unionsgeführten Forschungsministerium schon geheißen, die Verständigung der Koalition gehe jetzt regulär ins Gesetzgebungsverfahren. Fraglich allerdings, was nach dem Veto des Unionsfraktionschefs nun daraus wird. Thomas Thonfeld, Berlin.
2: Zum ersten Mal seit 6 Jahren erhöht der ADAC die Jahresbeiträge. Und zwar ab 1. Januar 2027 um 10 bis 35 Euro im Jahr. Das beschlossen die Delegierten auf der Hauptversammlung. Grund dafür seien höhere Kosten für Energie, Personal, Ersatzteile sowie Abschlepp- und Werkstattleistungen. Legal dopen für viel Geld und Weltrekorde, so in etwa lautet der Ansatz der erstmals stattfindenden Enhanced Games. In Las Vegas treten in der deutschen Nacht Sportler und Sportlerinnen in Disziplinen wie Schwimmen, Sprinten und Gewichtheben gegeneinander an. Die meisten haben 8 Wochen lang unter medizinischer Begleitung sonst verbotene Dopingmittel wie Testosteron, Wachstumshormone oder Steroide zu sich genommen.
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1: Ich bin Uli Reitinger. Zum Geburtstag des Grundgesetzes hat Bundespräsident Steinmeier die Menschen in Deutschland dazu aufgerufen, sich mehr für die Demokratie zu engagieren. Das Grundgesetz sei eine wirkliche Errungenschaft für unser Land und für unser Zusammenleben, sagte er. Demokratie brauche Menschen, die sich einmischen und mitmachen. Das Ehrenamt bezeichnete er als das Rückgrat der Demokratie. Die Finanzlage der gesetzlichen Pflegeversicherung hat sich seit Jahresanfang weiter verschlechtert. Im ersten Quartal habe die Pflegeversicherung ein Minus von 667 Millionen Euro verzeichnet. Und das, obwohl sie gleichzeitig 800 Millionen Euro aus einem Darlehen bekommen habe. Das teilte der Spitzenverband der gesetzlichen Krankenversicherungen mit.
2: Die Pflegeversicherungsreform, um die Finanznot der Kassen zu lindern, ist gerade eine der großen Baustellen der Regierung. In diesen Tagen wollte Gesundheitsministerin Wagen die Pläne vorstellen. Aber die finanzielle Situation der Kassen ist noch viel dramatischer als gedacht. Vor ein paar Wochen hatte der Verband für dieses Jahr noch mit einem Plus von 400 Millionen Euro kalkuliert. Jetzt rechnet er mit einem Minus von 1 Milliarde und da sind Kredite beim Bund schon eingerechnet. Die Regierung müsse jetzt das Ruder herumreißen, warnt Verbandschef Platt im Spiegel. Ursula Winkler, Nachrichtenredaktion.
1: Zum ersten Mal seit 6 Jahren erhöht der ADAC die Jahresbeiträge. Zum Jahreswechsel sollen Einzelmitglieder, je nach gewählter Mitgliedschaft, zwischen 10 Euro und 35 Euro im Jahr mehr bezahlen. Das beschlossen die Delegierten auf der Hauptversammlung im rheinland-pfälzischen Speyer.
3: Höhere Kosten für Energie, Personal, Ersatzteile oder Abschlepp- und Werkstattleistungen. Damit begründet der ADAC die geplante Beitragserhöhung. 17 Millionen Euro Verlust verzeichnete der Club im vergangenen Geschäftsjahr. Seit der letzten Erhöhung 2020 seien die Lebenshaltungskosten um knapp 25% gestiegen, hieß es. Für eine einzelne Pannenhilfe müsse der ADAC inzwischen im Schnitt sogar 27% mehr ausgeben. Tanja Wagner, Nachrichtenredaktion.
1: Bei dem an der dänischen Küste liegenden toten Buckelwal besteht einem Experten zufolge inzwischen eine hohe Explosionsgefahr. Der Druck im Inneren baut sich immer weiter auf und irgendwann könnte das Tier mit einem großen Knall in die Luft fliegen. Das sagt der Walforscher Fabian Ritter der deutschen Presseagentur. Abwenden ließe sich eine solche Explosionsgefahr, wenn man den aufgeblähten Kadaver gezielt punktieren oder aufschneiden würde, aber das ist riskant.
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1: Ich bin Uli Reitinger. Zum Geburtstag des Grundgesetzes hat Bundespräsident Steinmeier die Menschen in Deutschland dazu aufgerufen, sich mehr für die Demokratie zu engagieren. Das Grundgesetz sei eine wirkliche Errungenschaft für unser Land und für unser Zusammenleben, sagte er. Demokratie brauche Menschen, die sich einmischen und mitmachen. Das Ehrenamt bezeichnete er als das Rückgrat der Demokratie. Die Finanzlage der gesetzlichen Pflegeversicherung hat sich seit Jahresanfang weiter verschlechtert. Im ersten Quartal habe die Pflegeversicherung ein Minus von 667 Millionen Euro verzeichnet. Und das, obwohl sie gleichzeitig 800 Millionen Euro aus einem Darlehen bekommen habe. Das teilte der Spitzenverband der gesetzlichen Krankenversicherungen mit.
2: Die Pflegeversicherungsreform, um die Finanznot der Kassen zu lindern, ist gerade eine der großen Baustellen der Regierung. In diesen Tagen wollte Gesundheitsministerin Wagen die Pläne vorstellen. Aber die finanzielle Situation der Kassen ist noch viel dramatischer als gedacht. Vor ein paar Wochen hatte der Verband für dieses Jahr noch mit einem Plus von 400 Millionen Euro kalkuliert. Jetzt rechnet er mit einem Minus von 1 Milliarde und da sind Kredite beim Bund schon eingerechnet. Die Regierung müsse jetzt das Ruder herumreißen, warnt Verbandschef Platt im Spiegel. Ursula Winkler, Nachrichtenredaktion.
1: Zum ersten Mal seit 6 Jahren erhöht der ADAC die Jahresbeiträge. Zum Jahreswechsel sollen Einzelmitglieder, je nach gewählter Mitgliedschaft, zwischen 10 Euro und 35 Euro im Jahr mehr bezahlen. Das beschlossen die Delegierten auf der Hauptversammlung im rheinland-pfälzischen Speyer.
3: Höhere Kosten für Energie, Personal, Ersatzteile oder Abschlepp- und Werkstattleistungen. Damit begründet der ADAC die geplante Beitragserhöhung. 17 Millionen Euro Verlust verzeichnete der Club im vergangenen Geschäftsjahr. Seit der letzten Erhöhung 2020 seien die Lebenshaltungskosten um knapp 25% gestiegen, hieß es. Für eine einzelne Pannenhilfe müsse der ADAC inzwischen im Schnitt sogar 27% mehr ausgeben. Tanja Wagner, Nachrichtenredaktion.
1: Bei dem an der dänischen Küste liegenden toten Buckelwal besteht einem Experten zufolge inzwischen eine hohe Explosionsgefahr. Der Druck im Inneren baut sich immer weiter auf und irgendwann könnte das Tier mit einem großen Knall in die Luft fliegen. Das sagt der Walforscher Fabian Ritter der Deutschen Presseagentur. Abwenden ließe sich eine solche Explosionsgefahr, wenn man den aufgeblähten Kadaver gezielt punktieren oder aufschneiden würde, aber das ist riskant.
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1: Ich bin Uli Reitinger. Zum Geburtstag des Grundgesetzes hat Bundespräsident Steinmeier die Menschen in Deutschland dazu aufgerufen, sich mehr für die Demokratie zu engagieren. Das Grundgesetz sei eine wirkliche Errungenschaft für unser Land und für unser Zusammenleben, sagte er. Demokratie brauche Menschen, die sich einmischen und mitmachen. Das Ehrenamt bezeichnete er als das Rückgrat der Demokratie. Die Finanzlage der gesetzlichen Pflegeversicherung hat sich seit Jahresanfang weiter verschlechtert. Im ersten Quartal habe die Pflegeversicherung ein Minus von 667 Millionen Euro verzeichnet. Und das, obwohl sie gleichzeitig 800 Millionen Euro aus einem Darlehen bekommen habe. Das teilte der Spitzenverband der gesetzlichen Krankenversicherungen mit.
2: Die Pflegeversicherungsreform, um die Finanznot der Kassen zu lindern, ist gerade eine der großen Baustellen der Regierung. In diesen Tagen wollte Gesundheitsministerin Wagen die Pläne vorstellen. Aber die finanzielle Situation der Kassen ist noch viel dramatischer als gedacht. Vor ein paar Wochen hatte der Verband für dieses Jahr noch mit einem Plus von 400 Millionen Euro kalkuliert. Jetzt rechnet er mit einem Minus von 1 Milliarde und da sind Kredite beim Bund schon eingerechnet. Die Regierung müsse jetzt das Ruder herumreißen, warnt Verbandschef Platt im Spiegel. Ursula Winkler, Nachrichtenredaktion.
1: Zum ersten Mal seit 6 Jahren erhöht der ADAC die Jahresbeiträge. Zum Jahreswechsel sollen Einzelmitglieder, je nach gewählter Mitgliedschaft, zwischen 10 Euro und 35 Euro im Jahr mehr bezahlen. Das beschlossen die Delegierten auf der Hauptversammlung im rheinland-pfälzischen Speyer.
3: Höhere Kosten für Energie, Personal, Ersatzteile oder Abschlepp- und Werkstattleistungen. Damit begründet der ADAC die geplante Beitragserhöhung. 17 Millionen Euro Verlust verzeichnete der Club im vergangenen Geschäftsjahr. Seit der letzten Erhöhung 2020 seien die Lebenshaltungskosten um knapp 25% gestiegen, hieß es. Für eine einzelne Pannenhilfe müsse der ADAC inzwischen im Schnitt sogar 27% mehr ausgeben. Tanja Wagner, Nachrichtenredaktion.
1: Bei dem an der dänischen Küste liegenden toten Buckelwal besteht einem Experten zufolge inzwischen eine hohe Explosionsgefahr. Der Druck im Inneren baut sich immer weiter auf und irgendwann könnte das Tier mit einem großen Knall in die Luft fliegen. Das sagt der Walforscher Fabian Ritter der Deutschen Presseagentur. Abwenden ließe sich eine solche Explosionsgefahr, wenn man den aufgeblähten Kadaver gezielt punktieren oder aufschneiden würde, aber das ist riskant.
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1: Ich bin Uli Reitinger. Der FC Bayern München hat zum 21. Mal den DFB-Pokal gewonnen. Mit 3:0 besiegte der Rekordchampion im Finale von Berlin den Vorjahressieger VfB Stuttgart. Damit machen die Bayern das Double aus Meisterschaft und Pokalsieg perfekt.
2: Eindrucksvolle Choreografien der Fans, aber eine recht chancenarme erste Halbzeit mit 0:0 ging es in die Pause. Und dann zeigten sich die Bayern in gewohnter Manier. In der 55. Minute der erste Streich von Harry Kane. Die Bayern drückten und dann traf Kane in der 80. zum zweiten Mal. Per Elfmeter schnürte der Engländer kurz vor Schluss den lupenreinen Hattrick. Der FC Bayern feiert den ersten DFB-Pokalsieg seit 6 Jahren. Der Pokalfluch, der ist gebrochen. Aus München, Justin Hamm.
1: In den Verhandlungen um ein Ende des Iran-Kriegs ist ein Rahmenabkommen inzwischen weitgehend ausgehandelt. Das hat US-Präsident Trump auf seiner Plattform Truth Social geschrieben. Die letzten Aspekte und Details des Abkommens werden derzeit besprochen und sollen in Kürze bekannt gegeben werden, so Trump. Ein Bestandteil der Vereinbarung sei, dass die Straße von Hormuz geöffnet werde. Zum Geburtstag des Grundgesetzes hat Bundespräsident Steinmeier die Menschen in Deutschland dazu aufgerufen, sich mehr für die Demokratie zu engagieren. Das Grundgesetz sei eine wirkliche Errungenschaft für unser Land und für unser Zusammenleben, sagte er. Das Ehrenamt bezeichnete Steinmeier im ZDF-Heute-Journal als das Rückgrat der Demokratie.
3: Ich finde, die Werte des Grundgesetzes sind es wert, gefeiert zu werden. Nur feiern eben nicht mit Rückzug ins Private, Lesen auf dem Sofa oder Fahrt ins Grüne, sondern indem wir uns gemeinsam vornehmen, etwas für das Land zu tun. Was wir brauchen, ist eine Verbreiterung des Ehrenamtes. Und deshalb geht es auch darum, jüngere Generationen wieder für das Ehrenamt zu interessieren.
1: Bundespräsident Frank-Walter Steinmeier. Und noch zum Eishockey. Bei der Weltmeisterschaft hat die deutsche Nationalmannschaft das Spiel gegen Österreich mit 6:2 gewonnen. Damit warte das Team von Bundestrainer Harold Kreis die Chance auf den Einzug ins Viertelfinale. Aber es wird eng. Die Mannschaft muss am Montag gegen Großbritannien gewinnen und ist zusätzlich noch auf die Schützenhilfe der Konkurrenz angewiesen.
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1: Ich bin Uli Reitinger. Wie sicher sind die Fanfeste zur Fußball-Weltmeisterschaft? Innenminister Dobrindt sieht derzeit keine konkrete Bedrohungslage wegen des Iran-Konflikts. Man habe das, was durch den Krieg im Iran ausgelöst werde, sehr genau im Blick. Und zwar was einzelne Personen und auch extremistische Gruppen angeht, sagt Dobrindt in Zeitungen der Funke Mediengruppe. Aktuell gäbe es keinen Anlass, von einer abstrakten in eine konkrete Bedrohungslage zu wechseln. Das könne sich aber schnell ändern. In den Verhandlungen um ein Ende des Iran-Kriegs ist ein Rahmenabkommen inzwischen weitgehend ausgehandelt. Das hat US-Präsident Trump auf der Plattform Truth Social geschrieben.
2: Seit Wochen geht es hin und her, aber so weit waren die Verhandlungen offenbar noch nie. Es gab eine große Telefonrunde und nach den Worten Trumps sehr gute Gespräche mit Vertretern aus den Golfstaaten und der Türkei. Und er telefonierte auch mit dem israelischen Premier Netanyahu. Die letzten Aspekte und Details werden noch besprochen und festgezurrt, darunter die Öffnung der Straße von Hormuz. Ein 14-Punkte-Plan soll demnach den Rahmen für Verhandlungen zwischen den USA und dem Iran festschreiben und den Krieg formell beenden. Aus den USA, Tina Eck.
1: Laut einer Umfrage haben viele Menschen Zweifel an der Verteidigungsfähigkeit Deutschlands. In einer Befragung des Instituts INSA im Auftrag der Bild am Sonntag glauben nur 17% der Befragten, dass die Bundeswehr Deutschland im Angriffsfall ausreichend verteidigen könnte. Sorgen vor einem russischen Angriff machen sich laut Umfrage allerdings nur noch 38%. Das waren vor einigen Monaten noch über 50%. Deutlich größer ist die Angst vor Cyberangriffen. Zum Sport. Der FC Bayern hat das DFB-Pokalfinale gegen den VfB Stuttgart gewonnen und das Double perfekt gemacht. Die Mannschaft von Trainer Vincent Kompany setzte sich im Finale in Berlin dank eines lupenreinen Hattricks von Harry Kane mit 3:0 durch. Ein hochzufriedener Bayern-Coach Kompany bei Sky.
3: Einfach glücklich für die Jungs. Stolz auf die Leistung auch heute, weil wir sind so ruhig geblieben am Halbzeit, sind so stabil rausgekommen in der zweiten Halbzeit. Ja, wunderschön und immer sieht man wieder Dinge, wo man sagt, wie machen die Jungs das? Auch als Trainer kann man das genießen.
1: Für den FC Bayern ist es der erste DFB-Pokalsieg seit 6 Jahren und der 21. Pokalerfolg der Vereinsgeschichte.
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